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1: Im Studio Helene Feichtenhofer. Schönen guten Morgen. Mehr als 70.000 freiwillige Mitarbeiterinnen und Mitarbeiter zählt das Rote Kreuz in Österreich. Zum heutigen Weltrotkreuztag gebührt Ihnen ein besonderer Dank. Sie sind als Sanitäter, als Flüchtlingsbetreuer, als Katastrophenhelfer oder auch im Blutspendedienst und in Jugendgruppen im Einsatz. Weltweit sind es 16 Millionen Freiwillige, die für das Rote Kreuz tätig sind. Die erste Woche der schriftlichen Matura geht heute mit der standardisierten Prüfung in Französisch zu Ende. In der zweiten Woche folgen auf Mathematik am Montag, für viele nach wie vor ein Angstfach, die Unterrichtssprachen Spanisch, Slowenisch, Kroatisch, Ungarisch und Italienisch. Den Abschluss macht am Tag nach Christi Himmelfahrt dann Griechisch. Die Bundesregierung steckt weitere 270 Millionen Euro in die Energiewende. Heute startet der neue Fördercall. Unternehmen können ihn beantragen, wenn sie auf klimafreundlichere Produktion umsteigen, etwa mit Photovoltaikanlagen oder emissionsfreien Bussen und Lkw. Gefördert werden Projekte, die jährlich mindestens 5.000 Tonnen CO2 einsparen. Ziel ist es, den CO2-Ausstoß der heimischen Industrie deutlich zu senken. Fußballfans in Österreich können jetzt wieder Pickel sammeln und kleben. Seit gestern gibt's das neue Panini-Album zur Fußball-WM. Diese Panini-Alben wird's allerdings nur mal 4 Jahre geben. Nach der WM 2030 ist Schluss mit den Heften. Die FIFA setzt dann auf den Sammelkartenhersteller Topps. Der hat auch schon für die EM 2024 ein Pickel-Heft rausgebracht. Das ist damals bei den Fans aber durchgefallen, weil viele prominente Spieler gefehlt haben und Nationen im Heft vertreten waren, die bei der EM gar nicht mitgespielt haben.
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9: 8:25 Uhr.

0: Es ist 8.30 Uhr, damit in die Nachrichtenredaktion zu Karin Feiler.
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2: Schönen guten Morgen. Beim Stadion Liebenau in Graz rückt eine Modernisierung jetzt einen Schritt näher. Eine neue Machbarkeitsstudie zeigt, der Umbau könnte mit maximal 60 Millionen Euro umgesetzt werden. Marc Ehrengroß.
3: Geplant ist kein Neubau, sondern ein umfassender Zu- und Umbau des bestehenden Stadions. Gemeinsam mit Sturm Graz und dem GAK ist ein abgespecktes, aber modernes Konzept erarbeitet worden. Das Stadion soll künftig internationale Spiele ermöglichen, rund 15.700 Sitzplätze bieten und durch flexible Lösungen auf mehr als 20.000 Plätze erweitert werden können. Vorgesehen sind außerdem neue VIP- und Gastrobereiche, moderne Technik, bessere Fantrennung sowie barrierefreie Zugänge. Große Teile der bestehenden Tribünen bleiben außerdem erhalten, wodurch Kosten gespart werden sollen. Die Grazer Bürgermeisterin Elke K. betont allerdings, dass für die Finanzierung auch das Land Steiermark mitziehen müsse.
2: Im Grazer Gemeinderat soll jetzt ein Grundsatzbeschluss für die weitere Planung gefasst werden. Ein konkreterer Planungsbeschluss könnte dann im Herbst folgen. Ein 14-Jähriger hat gestern Abend in Knittelfeld unbefugt das Auto seines Vaters gelenkt und dabei einen Verkehrsunfall verursacht. Der Jugendliche war gemeinsam mit einem gleichaltrigen Freund unterwegs. Beim Versuch zu wenden ist der PKW auf der Kärntner Straße mit einem Betonsockel kollidiert. Durch den Aufprall ist die Stoßstange abgerissen worden und die Airbags haben ausgelöst. Beide Jugendlichen sind leicht verletzt ins LKH Judenburg gebracht worden. Weitere Schäden sind nicht entstanden. Und die Kapfenberg Bulls sind mit einem deutlichen Sieg in die Halbfinalserie der Basketball-Superliga gestartet. Die Obersteirer haben gestern das steirische Derby gegen den UBSC Graz zu Hause mit 88:69 gewonnen. Vor allem im zweiten Viertel haben sich die Bulls entscheidend abgehoben und die Partie danach klar kontrolliert. Kapfenberg führt damit in der Best-of-Five-Serie mit 1:0. Spiel 2 steigt übrigens am Muttertag im Grazer Sportpark. Und der heutige Freitag startet oft freundlich und sonnig. Örtlicher Nebel lichtet sich schnell und dann erreichen wir bis zu 24 Grad. Aktuell ist es vor allem rund um Liezen und rund um Murau nebelig. Morgen am Samstag ziehen dann am Nachmittag auch häufiger wieder Gewitter durch. Aber die Temperaturen, die gehen morgen auf bis zu 25 Grad rauf.
0: Dankeschön, Karin. 8.33 Uhr, der Radio Grün-Weiß Verkehrs- und Blitzreport. Ganz kurz, denn neue Störungsmeldungen liegen mir nicht vor. Eure Geschwindigkeit wird aber weiterhin kontrolliert auf der A2 in beide Fahrtrichtungen zwischen Moskirchen und Liboch von der Brücke runter. Eine weiterhin gute und störungsfreie Fahrt hinein in den Freitagmorgen.
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Prost. Ganz neue Musik von Stefanie Werger. So schöne Leute. 8.37 Uhr. Die Sportinfos in Kürze gleich von Marcel Fischer. Zuvor noch Mike and the Mechanics. Ein Klassiker aus dem Jahr 90. Word of Mouth.

0: Wenn die Energie vielleicht noch so ein klein wenig fehlt, sorgen wir ganz, ganz gut entsprechend für perfekte Stimmung und Energie durch Musik. Mike and the Mechanics.
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2: Wir starten mit Basketball. Im Halbfinal-Playoff der Männer gehen die Kapfenberg Bulls gegen UBSC Graz mit 1:0 in Führung. Die Bulls entscheiden das erste Steirer-Duell zu Hause klar mit 88:69 für sich. Im zweiten Semifinale führt BC Vienna nach einem 97:72 Erfolg bei Titelverteidiger Oberwart. Die nächsten Spiele der Best-of-Five-Serie steigen am Sonntag. Philipp Lienhardt und Oliver Glasner dürfen sich auf europäische Finalspiele freuen. ÖFB-Innenverteidiger Lienhardt zieht mit dem SC Freiburg durch einen 3:1 Heimsieg über SC Praga ins Europa League Endspiel am 20. Mai in Istanbul ein. Dort trifft man auf Aston Villa. Und Erfolgscoach Oliver Glasner darf nach dem Europa League Titel mit Eintracht Frankfurt nun auf den Conference League Triumph hoffen. Mit Crystal Palace schlägt der 51-jährige erneut Schachtar Donetsk und somit treffen die Londoner am 27. Mai in Leipzig auf Rayo Vallecano. Die Spanier setzen sich gegen Straßburg durch. Nach dem FA Cup und dem Community Shield könnte Oliver Glasner mit Crystal Palace seinen dritten großen Titel holen. Warum er aber dann keine Statue von sich braucht, erklärt Glasner mit dem berühmten Toni Polster Zitat.
3: There was a famous Austrian football player, Toni Polster, I don't know who knows him. And he was once asked where they should build his stadium. And he said, and I keep it with his words, I don't need a statue because the doves shit on the statues.
2: Und noch Tennis. Sebastian Hofner hat sich sein erstes Aufeinandertreffen mit dem Weltranglisten-Ersten Jannik Sinner auf der ATP-Tour erarbeitet. Der Steirer gewinnt gestern beim Masters 1000 Sandplatzturnier in Rom gegen den US-Amerikaner Alex Mickelson mit 6:3 und 6:3 und trifft am Samstag in der zweiten Runde auf den Topstar aus Italien. Sinner hatte zuletzt die Masters-Events in Indian Wells, Miami, Monte Carlo und Madrid allesamt gewonnen. In Rom hatte er zum Auftakt ein Freilos.
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0: Es sind noch 2 Minuten bis 9:15.

0: Wir machen gerne müde Steirerinnen und Steirer munter. Und ich bin mir sicher, das gelingt uns auch gleich mit dieser Dame hier.
1: Ich stehe auf Bergbauernburg.
0: Melissa Naschenweng startet gleich los.
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12: Da ist die Melissa Naschenweng. Ihr hört die Sendung mit Mario Freis und ich wünsche euch viel Spaß.
13: 6 Minuten noch bis 9. Guten Morgen am Freitag.

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2: Im Studio Alex Hücker. Bregenz ist Österreichs grünste Landeshauptstadt, zumindest im Stadtzentrum. Das zeigt eine aktuelle Satellitenanalyse der Umweltschutzorganisation Greenpeace. Knapp 40% der Innenstadtflächen in Bregenz sind begrünt. Und das ist wichtig, vor allem an Hitzetagen, sagt Melanie Ebner, Sprecherin von Greenpeace.
3: Bäume und blühende Wiesen wirken wie natürliche Klimaanlagen, die können die Temperatur spürbar senken und uns in der Stadt endlich wieder aufatmen lassen. Über diese neuen Lebensräume freuen sich dann auch Bienen, Schmetterlinge und Vögel.
2: Auf Platz 2 im Bundesländer-Ranking landet Linz, dicht gefolgt von Graz. Klagenfurt liegt im Mittelfeld. Schlusslicht ist Innsbruck. Dort sind nur rund 25% des Stadtzentrums begrünt. Die Vereinigten Arabischen Emirate werden erneut vom Iran beschossen. Die Luftverteidigungssysteme wehren derzeit Raketen und Drohnen ab, heißt es aus dem Verteidigungsministerium. In Abu Dhabi ist derzeit Bundeskanzler Christian Stocker mit einer Wirtschaftsdelegation aus Österreich zu Gast. Es geht darum, die Beziehung zwischen Österreich und den Vereinigten Arabischen Emiraten zu stärken. Nächste Niederlage für US-Präsident Donald Trump im Streit um die Zölle. Ein US-Handelsgericht hat die weltweiten Zölle von 10% für unzulässig erklärt. Die Richter haben damit einer Klage von Kleinunternehmen stattgegeben. Ein Jahr Papst Leo XIV. Genau heute vor einem Jahr ist der Amerikaner im vierten Wahlgang zum weltweiten Oberhaupt der katholischen Kirche gewählt worden. In seine Heimat USA will er vorerst nicht mehr reisen. Den amerikanischen Unabhängigkeitstag am 4. Juli verbringt er bei Flüchtlingen auf der italienischen Mittelmeerinsel Lampedusa.
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4: Heute am Freitag dominiert zunächst die Sonne, ehe sich am Nachmittag über den Bergen dann einzelne Regenschauer und Gewitter bilden. Die Temperaturen, die steigen heute auf 19 bis 24 Grad. Im Moment ist es vor allem in der Murmürzfurche noch bewölkt und temperaturtechnisch hat es bei euch in Mautern derzeit 8 Grad, in Köflach schon 12 Grad und in Kindberg 10 Grad. Morgen erwartet uns zuerst sonniges Wetter, später aber dann zunehmend kräftige Schauer und Gewitter.
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5: Um ganz genau 9:03 Uhr, da schaut's gut aus. Mir liegen aktuell keine neuen Informationen vor. Allerdings, es staut sich nach wie vor im Grazer Frühverkehr etwa am Südgürtel oder in der Elisabethstraße. Rund 10 Minuten beträgt dort der Zeitverlust. Solltet ihr Neues wissen, bitte einfach melden. Ansonsten informieren unsere Radio Grün-Weiß App und die Website über das aktuelle Verkehrsgeschehen.
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5: Tag für Tag gibt's bei uns ein spannendes Kapitel in Sachen Popmusikgeschichte und beim heutigen Titel ist es so, da hat einfach der Originalinterpret nicht ganz zum Hit getaugt, offensichtlich, obwohl der damals schon eine Legende war. Eine andere Gruppe musste ran und die hat dann aus diesem mäßig erfolgreichen Song einen Stadion-Rockhit gemacht. Um welchen Song es sich da handelt, ihr hört es in rund 10 Minuten bei mir bei der Arbeit. Ich wünsche euch einen möglichst angenehmen und stressfreien Freitagvormittag. 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

0: aus dem legendären Soundtrack von Rocky IV, Survivor und Burning Heart. Wir machen wieder ein weiteres Kapitel auf in Sachen Popmusikgeschichte. Der Titel von heute, ja, der war in der Originalversion kein großer Erfolg. Übrigens im Original von John Fogerty von CCR. Dann aber haben Status Quo Rockin' All Over the World unsterblich gemacht.
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0: Rockin' All Over the World von Status Quo ist bis heute eine der größten Rockhymnen aller Zeiten. Ein Titel, den die Band ursprünglich gar nicht gewollt hat. Und bis heute fühlt es sich für Gründungsmitglied Francis Rossi eher komisch an, zu hören, dieser Titel sei ikonisch.
2: And then we get to, and I like it, and I like it. So what the fuck?
0: Er selbst ist aber bis heute immer bodenständig geblieben, trotz aller Erfolge. Die Band habe eine Relevanz für vielleicht 4 bis 5 Millionen Menschen weltweit, aber die Welt bestehe aus 6 bis 6,5 Milliarden Einwohnern. Und eine Showbusiness-Tür, wo Security steht, gebe vielen das Gefühl, wichtig zu sein. Aber das ist alles Blödsinn.
2: Maybe quite important to so many people, some people, as I said, maybe 4 million, 5 million around the world, 6.5 billion people. So in terms of importance, and again, this showbiz door makes everybody call a very, very important security around you, which is 100% bullshit.
0: Die Story des Superhits geht los in den 70ern bei John Fogerty, dem Kopf von Creedence Clearwater Revival. Mit Klassikern wie Bad Moon Rising und Proud Mary ist er längst ein Superstar gewesen und er hat auch Rockin' All Over the World geschrieben. Doch 1972 ist das Ende der Band gekommen und der Titel ist in der Schublade verschwunden. 3 Jahre später hat ihn Fogerty wieder rausgeholt und ihn solo veröffentlicht, aber der große Erfolg ist ausgeblieben. Ortswechsel nach England, Status Quo hören den Track. Gitarrist Rick Parfitt ist sofort begeistert. Sänger Francis Rossi sagt, naja, geht so, Begeisterung klingt anders. Wir brauchen eh noch einen Titel fürs Album, nehmen wir den auf. Dann allerdings ist es passiert, der Titel schlägt ein wie eine Bombe und wird zum absoluten Superhit und zur ultimativen Rockhymne. Rockin' All Over the World, eher ein Zufallstreffer, der trotzdem Musikgeschichte geschrieben hat.
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0: Ich würde sagen, wir bleiben bei der Arbeit auf Radio Grün-Weiß gleich in dieser Tonart. Und jetzt kommt nämlich einer, der zeigt, wie stark unsere heimische Musik klingen kann. Er ist gleich dran, Chris Steger mit 1, 2, 3.
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0: 1, 2, 3 zum Verkehr gleich und da schaut's gut aus. Das ist der Radio Grün-Weiß Verkehrs- und Blitzreport um 9.29 Uhr. Den kann ich kurz halten. Neue Störungsmeldungen liegen mir aktuell nicht vor. Solltet ihr was entdecken auf den Straßen, bitte melden. Geht auch ganz leicht über WhatsApp 0664 22 22 99 4.
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0: gleich für euch. Unter anderem der Blick ins Buch der Geschichte und zuvor Michael Jackson. I just can't stop loving you.
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0: aus dem legendären Album Bad, Michael Jackson, hier bei uns vertreten, bei der Arbeit.
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0: Freitag, 8. Mai und damit geht's wieder in unseren kleinen geschichtlichen Rückblick. Am 8. Mai 1886 hat der amerikanische Apotheker John Pemberton in Atlanta zum ersten Mal eine braune Limonade aus Cocoa-Extrakt, Koffein, Coca-Blättern und Soda gebraut. Und was zunächst als Medikament gedacht gewesen ist, ist schon bald zu einem der bekanntesten Getränke überhaupt geworden, nämlich Coca-Cola. Am 8. Mai 1945 ist in Europa der Zweite Weltkrieg offiziell zu Ende gegangen. Der Tag gilt bis heute als Tag der Befreiung. Ein großes Kapitel der Musikgeschichte hat sich am 8. Mai 1970 geschlossen. Damals ist nämlich das 13. und zugleich auch letzte gemeinsame Album der Beatles, Let It Be, auf den Markt gekommen. Wie erwartet hat Let It Be sofort die Charts Großbritanniens gestürmt. 1978 haben der Südtiroler Reinhard Messner und der Österreicher Peter Habeler Alpingeschichte geschrieben. Sie haben nämlich als erste Menschen ohne Sauerstoffmasken den höchsten Berg der Erde, den Mount Everest, bezwungen. Geburtstag hätte heute Henry Dunant. Der Schweizer hat das Rote Kreuz gegründet. Der 8. Mai gilt darum auch als Weltrotkreuztag. Geburtstag feiert heute Enrique Iglesias, er wird heute 51. Und wir gratulieren noch ihr.
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0: Schlagersängerin Marie Reim feiert nämlich heute ihren 26. Geburtstag. Sie ist ja auch die Tochter von Michelle und Matthias Reim.
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0: Das ist jedenfalls ein ganz besonderer Song. Da geht's zurück ins Jahr 2004. Ursprünglich bereits 2003 nur für den rumänischen Markt veröffentlicht, ist dann der Song weltweit zum Erfolg geworden. Auf Rumänisch gesungen sogar, erfolgreich in Südkorea und Neuseeland. 14 Wochen lang Nummer 1 in Deutschland und 13 Wochen lang Nummer 1 bei uns in den österreichischen Charts. Ozone, Dragostea Dintei.

Ja, als der Song aktuell war, ist er so oft im Radio gelaufen, dass er einen wirklich dann schon genervt hat. Dann war er jahrelang nicht zu hören und jetzt freut man sich, ihn wieder mal zu hören. Ozone vertreten hier auf Radio Grün Weiß. Bleiben wir gleich ein bisschen im Partymodus. Hier ist DJ Ötzi mit seinem Hit Gigolo. Schönen Freitagvormittag wünsche ich euch.

0: Stunden. Für euch gleich in wenigen Augenblicken Zweiraumwohnung.
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0: ist natürlich ein richtig cooler Titel für euren heutigen Vormittag. Und was ist noch cool? Ich sag's euch. Nämlich das Gewinnern bei uns hier auf Radio Grün-Weiß.
1: Gleich heißt es wieder.
0: Also, es wird spannend sein. Unsere zweite Runde darf ich für euch in einer knappen Viertelstunde starten.

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1: Im Studio Alex Ücker. Im vergangenen Juli hat ein Hausbesitzer in Salzburg einen Einbrecher erschossen. Der 66-Jährige steht ab heute vor Gericht. Er sagt, er habe den Ungarn aus Notwehr getötet. Die Staatsanwaltschaft spricht allerdings von Mord. Martina Steidl.
2: Der 31-jährige Ungar war mit seiner Lebensgefährtin in das Haus des Pensionisten eingebrochen. Dieser hat dem Mann, als er flüchten wollte, aus rund 9 Metern Entfernung in den Hinterkopf geschossen, weil ihn dieser angeblich mit einem Messer bedroht haben soll. Der Einbrecher ist wenig später im Krankenhaus gestorben. Dem 66-Jährigen wurden daraufhin Waffen verboten. Als er seine Pistole im Oktober von der Polizei aus Sorge vor sogenannten Dämmerungseinbrechern zurückverlangt hat, wurde er festgenommen und sitzt seitdem in Untersuchungshaft.
1: Dem Schützen drohen bei einer Verurteilung wegen Mordes 10 bis 20 Jahre Haft. Eine Entscheidung wird kommenden Montag erwartet. Die erste Woche der schriftlichen Zentralmatura geht heute mit dem Fach Französisch zu Ende. In der zweiten Woche steht dann am Montag Mathematik am Programm, gefolgt von den Sprachen Spanisch, Slowenisch, Kroatisch, Ungarisch und Italienisch. Den Matura-Abschluss macht am Tag nach Christi Himmelfahrt Griechisch. Eine schwere Niederlage setzt es für die britische Regierungspartei Labour bei den Gemeindewahlen in Großbritannien. Der große Gewinner ist die Anti-Ausländer-Partei von Nigel Farage. Premierminister Keir Starmer steht damit 2 Jahre nach seinem Wahlsieg unter Druck. Sollte Labour auch in Schottland und Wales schlecht abschneiden, könnten sogar Rücktrittsforderungen gegen Starmer laut werden. Ein Jahr Papst Leo XIV. Genau heute vor einem Jahr ist der Amerikaner im 4. Wahlgang zum weltweiten Oberhaupt der katholischen Kirche gewählt worden. In seine Heimat USA will er vorerst übrigens nicht mehr reisen. Den amerikanischen Unabhängigkeitstag am 4. Juli verbringt er bei Flüchtlingen auf der italienischen Mittelmeerinsel Lampedusa. Bregenz ist Österreichs grünste Landeshauptstadt, zumindest im Stadtzentrum. Das zeigt eine aktuelle Satellitenanalyse der Umweltschutzorganisation Greenpeace. Knapp 40% der Innenstadtflächen in Bregenz sind demnach begrünt. Auf Platz 2 im Bundesländer-Ranking landet Linz, dicht gefolgt von Graz. Schlusslicht mit den wenigsten Grünflächen ist Innsbruck.
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3: Etwas stärker bewölkt ist es noch, zum Beispiel in Bruck oder Leoben. In beiden Ortschaften hat es derzeit 11 Grad und auch in Teilen des Bezirks Liezen ziehen noch ein paar Wolkenfälle durch. Ansonsten hat sich die Sonne schon längst im Steirerland durchgesetzt, zum Beispiel bei 16 Grad in Fürstenfeld oder bei 15 Grad in Weiz. Der insgesamt freundliche Wettereindruck bleibt heute dominierend. Die Tagestemperaturen, die liegen am Nachmittag bei Höchstwerten zwischen 19 und 24 Grad.
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3: Soeben ist es 10:03 geworden und da kann ich euch Gutes hier vermelden. Es liegen mir nämlich aktuell keine neuen Störungsinformationen vor von unseren steirischen Straßen. Allerdings wird aktuell die Geschwindigkeit kontrolliert und zwar auf der A2 zwischen Modriach und Steinberg in beide Fahrtrichtungen von der Brücke runter. Daniela und Alfred, Dankeschön für eure Anrufe. Egal wo ihr unterwegs seid, eine weiterhin gute und sichere Fahrt.
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3: Und ich find's einfach toll, so eine Sendung zu gestalten mit einem Gewinnspiel, weil es einfach Freude macht, unsere treuen Hörer entsprechend zu belohnen. Und das Ganze in perfekter Abstimmung und Kombination mit dem LCS, dem innerstädtischen Einkaufszentrum von Leoben. Gleich die zweite Runde unseres Gewinnspiels.
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0: Einfach coole Musik. Nelson Müller gemeinsam mit Ramon Rosselli. Du bist alles, was ich will.
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0: Jetzt ist es wieder soweit. Ihr könnt wieder gewinnen. Drei Songlängen habt ihr Zeit anzurufen, wenn euer Name genannt wird. Und ich glaube, die Spielregeln sind klar. Verlieren wir keine Zeit und schauen wir gleich, wer meine Gewinnerinnen bzw. Gewinner sein werden. Also, auf der Liste steht jetzt in dieser Runde Nummer 2 heute am Freitag Michaela Schabelreiter aus St. Marien-Feistritz. Einkauf bei Street One um knappe 160 Euro. Barbara Leinweber aus Leoben hat bei Only geshoppt. Einkaufssumme rund 80 Euro. Manuela Welzelhütter aus Stanz war bei Seenwutscher. Also die Frau Manuela Wetzelhütter kann auch anrufen. 159 Euro die Summe. Magdalena Pösendorfer ist mit dabei aus Spielberg. Einkaufssumme bei H&M rund 30 Euro. Magdalena Pösendorfer. Mit dabei Gerlinde Scherhack aus St. Michael. Einkauf bei Mr. Lady um knappe 24 Euro. Und Waltraud Janser aus Trieben. Auch sie ist zu Gast gewesen im LCS und war bei Humanik und hat dort rund 56 Euro ausgegeben. Ab sofort sind die Leitungen für euch geöffnet. 038 42 43 3x die 0 und die Durchwahl 43. Viel Glück!
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0: Das war Gilbert. Und eines muss ich gleich dazu sagen, wir brauchen gar keine weiteren Titel jetzt, denn unser Gewinnspiel ist auch schon wieder beendet.
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0: Ihr seid wieder ganz besonders schnell gewesen. Gratulation an Michaela Schabelreiter aus St. Marien-Feistritz. Einkauf bei Street One. 160 Euro gehen zurück. Gewonnen hat auch die Barbara Leinweber aus Leoben. Knappe 80 Euro bekommt sie zurück in Form von Einkaufsgutscheinen. Und die erste, die sich gemeldet hat, das war die Gerlinde Scherhack aus St. Michael. In ihrem Fall gehen 24 Euro zurück. Also, Runde Nummer 2 von Hulda der Gölzruck ist beendet. Runde Nummer 3 heute für euch ab 15 Uhr bei Fritzlinner im Treffpunkt Steiermark.
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Wahre Worte von der ersten allgemeinen Verunsicherung. Bankenüberfall auf Radio Convice. 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Also auf absolutem Erfolgskurs befindet sich momentan die Sängerin Caro Fuchs aus dem Mürztal. Sie hatte erst vor wenigen Wochen den Amadeus Austrian Music Awards bekommen als beste Songwriterin für ihren Titel Aff im Kopf. Und ja, jetzt hat sie mit dem heutigen Titel oder mit dem heutigen Tag wieder einen neuen Titel für euch da. Eine absolute Premiere und ich bin mir ganz sicher, dass auch dieser Song bei den Fans von Caro Fuchs ankommen wird. Eine absolute Radiopremiere jetzt hier bei der Arbeit. Reden wir's. Ina Sackl, hier ist Caro Fuchs.

0: Junger Pop made Ensteria mit Caro Fuchs. Und jetzt geht's zurück ins Jahr 1999. War ganz spannend damals beim Eurovision Song Contest. Damals durften nämlich wieder die Länder auf Englisch singen. Viele Jahre zuvor mussten ja die Songs in der jeweiligen Landessprache gesungen werden. Die Schweden haben ihre Chance genützt. Damals 1999, Charlotte Nielsen hat sowohl die schwedische Vorentscheidung gewonnen und dann auch den eigentlichen Wettbewerb mit insgesamt 163 Punkten. Eingängiger Schweden-Pop direkt aus dem Eurovision Song Contest. Für euch gleich Musik von Charlotte Nielsen. 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

Das ist Radio Kronweiß am Freitagvormittag und die Steiermark ist weiterhin das beliebteste österreichische Bundesland, was den Tourismus anbelangt. Und es gibt auch ganz viele Ausflugsziele, die ja regelrecht gestürmt werden. Welche das sind, das hört ihr um 10.30 Uhr in den News.

0: Es ist 10.30 Uhr, damit in die Nachrichtenredaktion zu Karin Feiler.
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2: Schönen Vormittag. Die Steiermark bleibt ein beliebtes Ausflugsland. Laut dem aktuellen Ranking von Steiermark Tourismus zählen der Grazer Schlossberg, die Mariazellerbahn und die Zotter Erlebniswelt auch 2025 zu den meistbesuchten Ausflugszielen des Landes. Ebenfalls stark gefragt sind der Park von Schloss Eckenberg, die Tierwelt Herberstein, der Schöckl und der Dachsteingletscher. Bei den frei zugänglichen Sehenswürdigkeiten liegen die Basilika Mariazell, die Murinsel in Graz und der Stubenbergsee vorne. Insgesamt punktet die Steiermark mit mehr als 1600 Ausflugszielen, von Naturerlebnissen bis zu kulinarischen Angeboten. Die Ermittlungen rund um Mobbingvorwürfe gegen einen ranghohen steirischen Polizeibeamten sind abgeschlossen. Laut Landespolizeidirektion konnten keine dienstrechtlichen Verfehlungen festgestellt werden. Marc Ehrengroß.
3: Eine Mitarbeiterin hat ihrem Vorgesetzten unter anderem Gesprächsverweigerung, abgelehnte Urlaube und Kontrollverhalten vorgeworfen. Insgesamt ist es um mehr als 40 angebliche Vorfälle seit 2023 gegangen. Die Polizei hat dazu zahlreiche Personen befragt. Auch das Innenministerium war eingebunden. Das Ergebnis: gegen den Beamten gäbe es keine disziplinären Konsequenzen. Der Anwalt der betroffenen Mitarbeiterin zeigt sich über die Entscheidung enttäuscht. Um das Verhältnis zwischen den Beteiligten zu verbessern, sei laut Polizei aber mittlerweile eine professionelle Mediation gestartet worden.
2: Und im Bezirk Voitsberg sind die freiwilligen Kidsretter wieder im Einsatz. Mit Hilfe von Drohnen suchen sie derzeit Wiesen nach Rehkitzen ab, bevor diese gemäht werden. So sollen die Tiere vor dem Mähtod bewahrt werden. Im Vorjahr konnten die Ehrenamtlichen rund 100 Rehkitze retten. 67 davon sind vorübergehend gesichert worden, weitere 35 aus den Wiesen vertrieben. Auch Fasan, Küken und junge Feldhasen werden bei den Einsätzen entdeckt. Und wir entdecken jetzt gemeinsam das Wetter für die Steiermark mit Mario Freis.
0: Eigentlich nur mehr im Mürztal, so zwischen Mürzzuschlag und Bruck an der Mur, ein bisschen oben ziehen stärkere Wolkenfelder durch. Ansonsten dominiert heute, jetzt und auch in den nächsten Stunden der Sonnenschein. Also ihr könnt euch auf viele Sonnenstunden auch am Nachmittag freuen. 16 Grad sind es aktuell zum Beispiel schon in Lanach oder 17 in Feldbach. Im weiteren Tagesverlauf dann sehr angenehme Werte mit 19 bis 24 Grad. 10.33 Uhr, das ist der Radio Grün-Weiß Verkehrs- und Blitzreport und der ist kurz, denn neue Störungsmeldungen liegen mir derzeit nicht vor. Ich sage aber Dankeschön an Anita, Franz und auch an Vanessa fürs Anrufen. Auf der A2 wird nämlich jetzt neu kontrolliert vor Bad Waltersdorf in Richtung Klagenfurt. Weiterhin eine gute und sichere Fahrt.
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5: Und der Titel ist übrigens ganz aktuell. Keine Blume.

Ganz neu hier bei uns auf Radio Grün-Weiß, die Sportfreunde Stiller. In wenigen Augenblicken gleich nach David Bowie und Mick Jagger einige tolle Tipps für eure Freizeitgestaltung. Okay.

0: Nach mehr als 40 Jahren hat der Song immer noch so eine richtig coole, frische Dancing in the Streets.
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0: Am heutigen Freitag starten in der Stadthalle Graz die Austrian Darts Open. Bis Sonntag treffen dort internationale Topspieler aufeinander und sorgen für Weltklasse-Darts und einzigartige Stimmung. Mit dabei ist unter anderem Titelverteidiger Martin Schindler. Die Infos online unter regiongraz.at. Morgen in Eisenerz von 9 bis 17 Uhr findet im Innerberger Gewerkschaftshaus die 20. Eisenerzer Messerausstellung von Alois Hammer statt. Gezeigt werden handgefertigte Messer und traditionelle Handwerkskunst. Infos unter hammerknives.com. Ebenfalls morgen und zwar ab 9.30 Uhr lädt das Frühlingsfest der Lipizzaner ins Lipizzaner Gestüt Piber. Die Besucher erwartet ein abwechslungsreiches Programm mit Stallführungen, Hufschmiedvorführungen, regionalem Handwerk, Kulinarik und steirischer Musik. Die Infos unter regiongraz.at. Humor ist auch angesagt. Morgen um 19.30 Uhr ist nämlich Robert Palfrader mit seinem ersten Soloprogramm allein im Arbeiterheim Fonsdorf zu Gast. Mit ganz viel Humor erzählt er über Religion, persönliche Erfahrungen und das Leben als Atheist. Karten direkt im Bürgerservice Fonsdorf, die Infos unter fonsdorf.at. 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Und dann noch ein Tipp für alle Schlagerfans. Die Palldauer sind wieder mal zu Gast in der Steiermark, konkret beim Muttertagskonzert im VAZ Krieglach am Sonntag mit Beginn um 17 Uhr. Neben bekannten Hits und gefühlvollen Schlagern warten auch musikalische Überraschungen aufs Publikum. Wer noch letzte Karten haben möchte, die gibt's online unter Ö-Tickets. Egal, welche Veranstaltungen ihr besuchen werdet, wir wünschen wie immer viel Spaß und vor allem schon jetzt ein erholsames und schönes Wochenende.
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0: Also ich finde, das war jetzt wieder so richtig ein feiner musikalischer Soundtrack für diesen sonnigen Vormittag. Und in dieser coolen Tonart geht's auch gleich weiter. Und zwar mit diesen Herren, Cool in the Gang und Fresh.
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coole gute Laune Vibes mit Cool and the Gang. Hand aufs Herz, so eine ganz spannende Frage jetzt an euch. Wann habt ihr zuletzt einen echten Brief geschrieben? Also nein, kein E-Mail und nichts über WhatsApp, sondern wirklich ein echter Brief, so mit Briefmarke und allem. Kuvert, ja, ist wahrscheinlich bei den meisten von uns lange her. Und immer weniger Briefe werden in Österreich verschickt. Das ist auch gleich Thema in unseren Infos. Pünktlich um 11 präsentiert werden die Nachrichten von Hannes Haab. Angenehmen Vormittag.

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2: Im Studio Hannes Harp. In Österreich werden immer weniger Briefe verschickt. Bei der heimischen Post ist das Briefgeschäft seit Jänner stark gesunken. Die Gründe sind Digitalisierung und Sparen bei der Werbung, sagt Postgeneraldirektor Walter Oblin.
3: Digitalisierung von verschiedenen Kundengruppen inklusive des öffentlichen Sektors hat dazu geführt, dass das Briefvolumen sehr, sehr stark rückläufig war im ersten Quartal. -9%, eine Zahl, die wir eigentlich noch nie gesehen haben.
2: Ein Lichtblick ist das Paketgeschäft. In Österreich wird weiterhin viel online geshoppt. Der Umsatz in der Sparte E-Commerce in Österreich ist im Vergleich zum Vorjahr um 10% gestiegen. Nach tödlichen Schüssen auf einen Einbrecher steht heute in Salzburg ein 66-jähriger Mann wegen Mordes vor Gericht. Der Mann sagt, er habe den Einbrecher aus Notwehr getötet. Die Staatsanwaltschaft spricht von Mord. Dem Salzburger drohen bei einer Verurteilung wegen Mordes 10 bis 20 Jahre Haft. Eine Entscheidung soll es kommenden Montag geben. Nächste Niederlage für US-Präsident Donald Trump im Streit um seine Zölle. Ein US-Handelsgericht hat die weltweiten Zölle von 10% für unzulässig erklärt. Die Richter haben damit einer Klage von Kleinunternehmern stattgegeben. Das Amazon-Logistikzentrum in Reichersberg in Oberösterreich wird nicht gebaut. Der Gemeinderat hat sich in einer Abstimmung am Abend mehrheitlich gegen Gespräche mit dem Online-Giganten ausgesprochen. Amazon wollte in Reichersberg um 500 Millionen Euro ein riesiges Logistikzentrum bauen.
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4: Im Mürztal, da können noch ein paar stärkere Wolkenfelder dabei sein. Ansonsten viel Sonnenschein im Steirerland und die Sonne hat sich eigentlich schon nahezu überall durchgesetzt. In Feldbach, da sind es 18 Grad. Auf der Riegersburg 17, in Graz 18 oder bei euch in Frontleiten momentan 15 Grad. Der sonnige Wettereindruck bleibt heute vorherrschend. Da wird sich am Nachmittag nicht viel tun, außer dass ihr die Sonne so richtig genießen könnt. Die Höchstwerte erreichen zwischen 19 und 24 Grad. Nur ganz vereinzelt, etwa zum Beispiel im Bereich Triebenertal, kann es noch kürzere Regenschauer geben.
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4: Um 11 Uhr und 2 Minuten, da ist es ein Blitzreport aktuell. So kurz nach 11 wird eure Geschwindigkeit gemessen in St. Michael beim großen Kreisverkehr bei der Unterführung. Dankeschön, Angelika. Geblitzt wird außerdem auf der A9 Richtung Linz bei der Mautstelle Kleinalm in der 50er-Zone, aber auch in Mürz-Zuschlag bei der Straßenmeisterei. Da bedanke ich mich ganz herzlich beim Markus. Und kontrolliert wird auch noch auf der A2 Südost Autobahn Richtung Klagenfurt und zwar vor der Abfahrt Bad Waltersdorf. 038 42 43 3x0, die Nummer zu mir im Studio. Auch weiterhin eine gute und sichere Fahrt.
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4: Ja, einfach einmal ein bisschen durchschnaufen, wenn es geht und wenn es nur ein paar Minuten Pause während der Arbeit sind. Einen schönen, einen entspannten und hoffentlich möglichst stressfreien Vormittag wünsche ich euch. Jetzt gleich mit 3 Songs nonstop. Am Beginn jetzt Semina Rossi und Wanda.

0: Also für mich war das jetzt so eine ganz perfekte Begleitung zu einem Espresso, den ich mir aus der grün-weißen Kaffeeküche geholt habe. Ricky e Poveri, ciao Italy, ciao Amore. Mehr Musik, mehr Abwechslung. Am Freitagvormittag Bernhard Brink, der wartet auch schon, aber zuvor ist Marcel Fischer an der Reihe und damit schalte ich rüber zu ihm in die Sportredaktion.
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2: Wir starten mit Basketball im Halbfinal-Playoff der Männer. Gehen die Kapfenberg Bulls gegen UBSC Graz mit 1:0 in Führung. Die Bulls entscheiden das erste Steirer-Duell zu Hause klar mit 88:69 für sich. Im zweiten Semifinale führt BC Vienna nach einem 97:72 Erfolg bei Titelverteidiger Oberwart. Die nächsten Spiele der Best-of-Five-Serie steigen am Sonntag. Philipp Lienhardt und Oliver Glasner dürfen sich auf europäische Finalspiele freuen. ÖFB-Innenverteidiger Lienhardt zieht mit dem SC Freiburg durch einen 3:1 Heimsieg über SC Praga ins Europa League Endspiel am 20. Mai in Istanbul ein. Dort trifft man auf Aston Villa. Und Erfolgscoach Oliver Glasner darf nach dem Europa League Titel mit Eintracht Frankfurt nun auf den Conference League Triumph hoffen. Mit Crystal Palace schlägt der 51-jährige erneut Schachtar Donetsk und somit treffen die Londoner am 27. Mai in Leipzig auf Rayo Vallecano. Die Spanier setzen sich gegen Straßburg durch. Nach dem FA Cup und dem Community Shield könnte Oliver Glasner mit Crystal Palace seinen dritten großen Titel holen. Warum er aber dann keine Statue von sich braucht, erklärt Glasner mit dem berühmten Toni Polster Zitat.
3: There was a famous Austrian football player, Toni Polster, I don't know who knows him. And he was once asked where they should build his statue. And he said, and I keep it with his words, I don't need a statue, because the doves shit on the status.
2: Und noch Tennis. Sebastian Ofner hat sich sein erstes Aufeinandertreffen mit dem Weltranglisten-Ersten Jannik Sinner auf der ATP-Tour erarbeitet. Der Steirer gewinnt gestern beim Masters 1000 Zahnplatzturnier in Rom gegen den US-Amerikaner Alex Mickelson mit 6:3 und 6:3 und trifft am Samstag in der zweiten Runde auf den Topstar aus Italien. Sinner hatte zuletzt die Masters-Events in Indian Wells, Miami, Monte Carlo und Madrid allesamt gewonnen. In Rom hatte er zum Auftakt ein Freilos.
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0: einen musikalischen Liebesbrief über die Radiowellen. Den schickt euch gleich Stevie Wonder.
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0: Der Blick auf die Uhr, 12.30 Uhr und damit zu Karin Feiler.
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2: Mahlzeit Steiermark. Der Busbahnhof Bremstetten in Graz Umgebung ist zur besten Bushaltestelle Österreichs gewählt worden. Bei einer österreichweiten VZÖ-Abstimmung hat sich das steirische Pilotprojekt gegen 8 weitere nominierte Haltestellen durchgesetzt. Der moderne Busbahnhof ist seit September 2024 in Betrieb und punktet mit barrierefreien Zugängen, überdachten Warteflächen, Fahrradabstellplätzen sowie einer nachhaltigen Bauweise mit Photovoltaikanlage und Regenwassernutzung. Die Ermittlungen rund um Mobbingvorwürfe gegen einen ranghohen steirischen Polizeibeamten sind abgeschlossen. Laut Landespolizeidirektion konnten keine dienstrechtlichen Verfehlungen festgestellt werden. Marc Ehrengroß.
3: Eine Mitarbeiterin hat ihrem Vorgesetzten unter anderem Gesprächsverweigerung, abgelehnte Urlaube und Kontrollverhalten vorgeworfen. Insgesamt ist es um mehr als 40 angebliche Vorfälle seit 2023 gegangen. Die Polizei hat dazu zahlreiche Personen befragt. Auch das Innenministerium war eingebunden. Das Ergebnis: gegen den Beamten gäbe es keine disziplinären Konsequenzen. Der Anwalt der betroffenen Mitarbeiterin zeigt sich über die Entscheidung enttäuscht. Um das Verhältnis zwischen den Beteiligten zu verbessern, sei laut Polizei aber mittlerweile eine professionelle Mediation gestartet worden.
2: Und das internationale Blasmusikfestival Mid Europe dürfte ab 2027 wieder in Schladming stattfinden. Der Gemeinderat hat mehrheitlich einer finanziellen Unterstützung für die Jahre 2027 bis 2029 zugestimmt. Die Gemeinde stellt 40.000 Euro sowie Sachleistungen zur Verfügung. Weitere Gelder kommen vom Tourismusverband und privaten Sponsoren. Veranstalter soll künftig der Kongress Schladming sein. Die heurige Ausgabe war wegen stark gestiegener Kosten abgesagt worden. Und damit schon zu dir, lieber Mario, und den Wetteraussichten.
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0: Und da kann ich nur sagen, für alle eure Freizeitaktivitäten, wirklich perfektes Wetter für den heutigen Nachmittag. Jetzt so kurz nach 12:30, da ziehen noch ein paar stärkere Wolkenfelder, zum Beispiel durch den Bezirk Hartberg-Fürstenfeld. Aber ansonsten weitestgehend überall freundliches und mildes Wetter. Die Temperaturen sind zum Beispiel im Großraum Graz schon auf etwa 19 Grad gestiegen. Und im Laufe des heutigen Nachmittags geht es dann mit viel Sonnenschein durch den Nachmittag und Höchstwerten zwischen 19 und 24 Grad. Am ehesten kann es noch den einen oder anderen gewitterigen Regenschauer im Bereich der Triebener Tauern oder auch der Schladminger Tauern geben. 12.33 Uhr, der Radio Grün-Weiß Verkehrs- und Blitzreport. Gut schaut da momentan aus. Neue Störungsinformationen liegen mir aktuell nicht vor. Allerdings, eure Geschwindigkeit wird gemessen in Krems auf der B70 Packerstraße beim Kreisverkehr. Dankeschön auch Birgit für den Anruf. 0664 22 22 99 4 für eure Text- oder Sprachnachricht über WhatsApp. Gute Fahrt!
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0: Musik, mehr Abwechslung hier auf Radio Grünweiß mit den Pretenders bei der Arbeit. Der Hauptplatz in Leoben, der wird heute und morgen voll sein mit Fahrzeugen. Und wir berichten gleich von der großen Automesse. Mir ist jetzt nämlich Marc Ehrengroß zugeschaltet. Lieber Marc, wo bist du? Hallo!
1: Servus! Ja Mario, wir sind eigentlich nicht so weit voneinander entfernt. Ich glaube Luftlinie nicht einmal 100 Meter. Ich bin nämlich im LCS Leoben City Shopping unten im Erdgeschoss. Heute nämlich zu Gast bei der Automesse in Leoben.
0: Und zwei Stunden lang. Heute. Jetzt geht's dann gleich nämlich, Marc, los nach 13 Uhr. Also ich bin ja ein Autofan, ich gebe es zu. Ich kann den Unterschied sagen zwischen Mildhybrid, Plug-in-Hybrid und Vollhybrid. Du auch?
1: Noch nicht. Ich werde mir aber auf jeden Fall jemanden suchen, der mir das dann ganz genau erklären kann. Mhm. Für alle, die auch so unwissend sind wie ich. Aber ich werde heute sicher ein bisschen gescheiter werden.
0: Und du hast auf jeden Fall dann von 13 bis 15 Uhr viele Gäste da, die eben über die neuesten Produkte berichten werden.
1: Vollkommen richtig. Rund 200 Autos sind nämlich am Leobener Hauptplatz ausgestellt und rund 100 Motorräder ja. Hier im LCS Leoben City Shopping. Also ich bin sehr gespannt. Ich habe schon ein bisschen durchgeschaut. Es sind sehr, sehr schöne Autos dabei.
0: Also für all jene, die ja wirklich Benzin im Blut haben, passt das wunderbar heute und morgen am Hauptplatz auf der einen Seite und auch im LCS im Leoben City Shopping gibt es diese wunderbaren Fahrzeuge und Motorräder zu bestaunen.
1: Genau, von 9 bis 17 Uhr jeweils, also heute, geht's noch über 4 Stunden. Wer Lust hat, gerne vorbeischauen.
0: Dankeschön, Marc. Wir freuen uns, wir hören dir natürlich zu. Ab 13 Uhr ein Live-Zugast von Radio Grünweiß direkt von der Automesse in Leoben.

0: Die ERV mit dem Titel 300 PS. Zu schnell solltet ihr es allerdings nicht angehen. Wir schauen auf die Straßen. Das ist der Radio Grün-Weiß Verkehrs- und Blitzreport um 12.46 Uhr mit einer aktuellen Unfallmeldung. Aufpassen heißt auf der A9 Pyrenautobahn in beide Richtungen. Und zwar ist ein Unfall vor wenigen Augenblicken erst passiert. Und zwar am Verzögerungsstreifen Gradkorn Süd. Magdalena, übrigens danke für den raschen Anruf, das betrifft übrigens beide Fahrtrichtungen. Bitte hier um erhöhte Aufmerksamkeit. Ungefähr 10 Minuten dauert es in diesem Abschnitt länger auf der A9.
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einer seiner großen Hits Human Touch, Bruce Springsteen, am Ende unserer Sendung bei der Arbeit. Gleich geht's also hier weiter mit Marc Ehrengross live von der Leobner Automesse in der Zeit zwischen 13 und 15 Uhr. Marie Freis wünscht euch noch einen angenehmen und vor allem schönen Freitagnachmittag.

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1: Im Studio Hannes Haab. In den ersten drei Monaten des Jahres sind weniger Firmen pleite gegangen. Über 1700 Insolvenzen sind es gewesen. Das sind um 2% weniger als zur gleichen Zeit im Vorjahr, zeigen die Zahlen der Statistik Austria. Dennoch sind Österreichs Unternehmen im Krisenmodus, steht im aktuellen Radar der Unternehmensberater von Deloitte. Zwei Drittel der Firmen beschweren sich über Bürokratie. Was es hier braucht, sagt Deloitte-Chef Harald Breit.
2: Ganz, ganz wichtig, den Staat schlanker und effizienter zu gestalten und die Bürokratie abbauen. Wir verwalten unsere Wirtschaft zu Tode. Und nur so ein Gedanke. Viele Babyboomer in der Verwaltung gehen in den nächsten Jahren in Pension. Wenn wir nur jede 10. Stelle in der Verwaltung nicht nachbesetzen, so würden wir uns Personalkosten von 2 bis 3 Milliarden Euro pro Jahr ersparen.
1: Auch Probleme am Arbeitsmarkt muss Österreich lösen, wie beispielsweise den Fachkräftemangel. Gleichzeitig muss Vollzeitarbeit attraktiver werden, steht in der Umfrage. Die Polizei in Tirol hat 4 Menschen aus der Drogenszene geschnappt. Die Verdächtigen haben die Ermittler Ende des Vormonats in Innsbruck festgenommen und dabei auch 17 Kilo Kokain in einem Auto und 24.000 Euro Bargeld sichergestellt. Die Polizei spricht von der bisher größten Menge Kokain, die sie in Tirol bisher sichergestellt hat. Eine Cyberattacke hat die Website des Kärntner Landesverwaltungsgerichts lahmgelegt. Die Seite ist deswegen stundenlang offline gewesen. Der Chef der Kärntner Landes-IT glaubt, dass die Seite ein Zufallsopfer gewesen sein dürfte. Schäden soll es keine gegeben haben. Elternverbände, Wissenschaftler und Juristen aus Italien starten eine Sammelklage gegen die Facebook-Mutter Meta und die Video-App TikTok. Sie werfen den Plattformen vor, Minderjährige gezielt an soziale Medien zu binden und die psychische Gesundheit der jungen Nutzer zu gefährden. Über die Sammelklage entscheidet kommende Woche ein Gericht in Mailand. Es ist die erste Sammelklage dieser Art in Europa. Der Onlinehändler Amazon macht Ende Mai einen Pop-up-Shop in der Wiener Maria-Hilfer-Straße auf. Für eine Woche sollen dort Produkte von heimischen Verkäufern im Fokus stehen, um österreichische Unternehmen sichtbar zu machen, wie es heißt. Kaufen wird man dort trotzdem nichts können. Ein QR-Code führt die Besucher dann direkt zur Online-Plattform. Anschauen und ausprobieren wird aber möglich sein.
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3: Stärkere Bewölkung gibt es aktuell zum Beispiel im Liesingtal. Da hat es in Wald am Schorpass 13 Grad oder ebenfalls 13 Grad in Mautern. Ansonsten aber weitestgehend freundliches und sonniges Wetter, das heute euch verwöhnen wird, auch in den Nachmittagsstunden. 15 Grad zum Beispiel aktuell in Trofeiach oder 19 in Köflach. Durch den Nachmittag geht es heute mit viel Sonnenschein. Die Temperaturen erreichen Werte zwischen 19 und 24 Grad. Nur ganz vereinzelt kann es noch zum Beispiel im Bereich der Schladminger oder Triebener Tauern Regen geben. Weitestgehend wird es aus jetziger Sicht aber trocken bleiben.
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3: 13 Uhr und 2 Minuten, A9 Pünnertal in beide Richtungen. Ein Unfall ist passiert am Verzögerungsstreifen Gradkorn Süd. Der Zeitverlust beträgt rund 10 Minuten. Dankeschön auch Petra für den Anruf. Und Julia, auch danke dir für den Anruf, denn soeben ist auch noch eine neue Meldung gekommen für die B74 Sulmtalstraße. Und zwar ist da ein defektes Fahrzeug gesichtet worden, direkt auf der Fahrbahn. Näheres wissen wir noch nicht diesbezüglich. Bitte hier jedenfalls in Kleinstädten aufpassen. Jetzt schalte ich zu Marc Ehrengross raus auf den Leobner Hauptplatz. Ich wünsche viel Spaß und gute Unterhaltung bei Zu Gast im Rahmen der Leobner Automesse. Gute Fahrt!
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4: Rund 200 Autos am Leobner Hauptplatz und circa 100 Motorräder im LCS Leoben City Shopping. Das alles kann heute und morgen bestaunt werden. Und zwar bei der Auto- und Motorradmesse in Leoben. Was euch da jetzt genau alles erwartet, das hört ihr in den nächsten 2 Stunden hier auf Radio Grün-Weiß. Marc Ehrengross da, wünsche euch einen schönen Freitag und Mahlzeit.

0: Einen wunderschönen Freitagnachmittag Steiermark. Wir sind heute zu Gast mit Radio Grün-Weiß und zwar bei der Auto- und Motorradmesse in Leoben. Und bei mir ist jetzt schon einer der zwei Organisatoren, Veranstalter. Christian Trampus, der Geschäftsführer vom LCS Leoben City Shopping. Servus Christian.
1: Hallo.
0: Christian, es war jetzt länger eine Pause, jetzt ist wieder alles da.
1: Das ist richtig, seit 2019 war das letzte Mal die Auto- und Motorradmesse am Hauptplatz und im LCS und jetzt da haben wir 2020 aufgebaut, wurde dann abgesagt durch Corona und jetzt ist es uns endlich gelungen, wieder eine Veranstaltung zu machen.
0: Ich glaube, es sind über 12 Autohäuser, die da mitmachen, gell?
1: 12 Autohäuser und 5 Motorradhersteller oder Händler und mit verschiedensten Marken, also wir haben ein tolles Angebot.
0: Heute habt ihr schon um 9 Uhr gestartet, bis 17 Uhr geht's. Morgen dann geht's auch weiter am Hauptplatz, die Autos und bei euch auch viel PS herinnen.
1: Genau, bei uns herinnen viele Motorräder von verschiedenen Autoherstellern und verschiedenen Händlern natürlich. Und da kann man alles sehen. Und auch morgen ein Riesenprogramm noch bei uns, weil morgen haben wir von 13 bis 15 Uhr die Edelseher mit einem Muttertagskonzert und das wird natürlich eine tolle Geschichte.
0: Werden wir dann, glaube ich, auch gleich mal kurz die Edelseher spielen. In der Zwischenzeit gibt es jetzt aber für euch einmal Eternal.

0: Richtung Wochenende mit Radio Grün-Weiß. Und wer Richtung Wochenende noch nichts vorhat, der kann in Leoben am Hauptplatz und beim LCS Leoben City Shopping vorbeischauen. Auto- und Motorradmesse Leoben heute und morgen 9 bis 17 Uhr. Und bei mir ist jetzt der zweite Mann, der für alles da verantwortlich ist, nämlich der Sepp Buntinger. Servus.
1: Servus, grüß dich.
0: Sepp, du hast mir gerade erzählt, du hast das eigentlich von Kindesbein, also die Automesse, die war noch in Kinderschuhen, da warst du schon mit dabei. Wann war das?
1: Naja, das, die erste Automesse, ich weiß nicht mehr genau, aber war entweder 1973 oder 1974. Da wurde sie noch von jemand anderem organisiert. Ab 75 waren wir an Bord und seither findet die Automesse zeitweise in 2-Jahresabständen, aber in der letzten Zeit in 1-Jahresabständen statt.
0: Du hast ja auch ein eigenes Autohaus, das Autohaus Buntinger. Mit welchen Fahrzeugen seid ihr heute da?
1: Ja, wir sind heute mit dem Fiat-Programm und mit dem Mitsubishi-Programm am Hauptplatz und präsentieren das.
0: Ich bin jetzt persönlich ein bisschen ein Nockerpatzel, was Autos betrifft. Also für mich muss ein Auto 4 Räder, ein Lenkrad haben und sich von A nach B bewegen. Was kommt bei den Autos jetzt noch dazu an Komfort?
1: Ist ja an sich auch gescheit, die Überlegung. An Komfort kommen verschiedene Dinge. Die Fahrzeuge sind von der Ausstattung her teilweise sehr unterschiedlich, von wirklich normal und für tagtäglich und also auch für alle jene, die einen gehobenen Standard wünschen, mit angefangen Ledersätze, mit vollen Navigation und mit all diesen elektronischen Highlights, die es heute in den modernen Fahrzeugen gibt.
0: Du hast das jetzt schon länger miterlebt, die ganze Automobilbranche. Wie hat sich das über die Jahre jetzt verändert?
1: Ja, es hat sich schon verändert, weil also auch das Angebot an Fahrzeugen sich geändert hat. Während wir noch vor 10, 15 Jahren großteils mit Verbrennungsmotoren, also mit Dieselmotoren und Benzinmotoren unterwegs waren, gibt es heute die breite Palette mit sowohl den Verbrennern als auch Plug-in-Hybride, Hybride und vollelektrische Fahrzeuge.
0: Und das alles kann man da bestaunen am Leobner Hauptplatz. Ich glaube, rund 200 Autos sind da dabei. Wenn du schätzen müsstest, was glaubst, wie viele PS sind da draußen?
1: Na, ich habe die PS nicht abgecheckt, aber und teilweise sind die Elektrofahrzeuge, haben eine Leistung von 400-500 Kilowatt. Also dann muss man schon einen Rechner nehmen und schauen, dass man auf die Gesamtanzahl an PS kommt.
0: Dann werden wir jetzt einmal ein bisschen rechnen in der Zwischenzeit, hätte ich gesagt.

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0: der Kaiser. Auf Radio Grün-Weiß, heute zu Gast bei der Auto- und Motorradmesse in Leoben. Heute und morgen ist die Messe übrigens, wer Lust hat vorbeizuschauen, 9 bis 17 Uhr, das ist richtig gesagt. Und bei mir ist jetzt der Mann, der sich mit den Zweirädern super auskennt, nämlich der Christian Kniewasser. Servus, schönen Nachmittag.
1: Ja, hallo, grüß dich, ich bin der Christian. Ich bin von der Firma Neupa, BMW Neupa in Judenburg.
0: Das heißt, bei dir ist jetzt, muss man nicht viel herumraten, was ihr für Maschinen habt. Es sind BMW.
1: Also vorher, wie ich noch drüben war, waren es noch BMW-Motorrad, ja.
0: Musst nachher noch mal gescheit nachschauen gehen, gell? Was habt ihr da jetzt alles für Maschinen vorher noch gehabt?
1: Du, ich habe eigentlich meine ganze Paletten mit. Die 1300er Modelle, die 900er Modelle, die 1200er Modelle. Also eigentlich für jeder Mann und jede Frau alles dabei.
0: Was macht das Motorrad von BMW jetzt so besonders?
1: Make life a ride. Der Slogan von BMW, oder? Ich meine, das ist ganz normal.
0: Das heißt, das ist ein ganz eigenes Gefühl, damit zu fahren?
1: BMW fahren heißt Freiheit. Das ist einfach geil.
0: Das heißt, wer auch Freiheit haben will, die geil ist, muss vorbeischauen beim Stand von BMW Neupa auf der Messe. Und sind aber nicht die einzigen Maschinen, die es dort gibt. PM Motors aus Kapfenberg ist auch da, nämlich der Paul Macher. Servus.
2: Grüß euch, ich bin der Macher Paul aus Kapfenberg, PM Motors, wie eh schon gesagt worden. Wir sind dieses Jahr da mit Yamaha, Vespa, Piaggio, CF Moto und Beta, dass ich nicht drauf vergiss. Ja, ich würde mich freuen, wenn ihr mal beim Stand vorbeischaut. Wir haben eine große Auswahl. Es ist einmal für jeden was dabei. Vom Roller bis zum Guardschupfer bis zum Motocross haben wir wirklich alles mit.
0: Bei dir fließt, glaube ich, auch Benzin durch die Adern, gell? Was ist so deine Lieblingsmaschine, wenn du da mal einen Ausritt machst?
2: Boah, das ist jetzt eine ganz schwierige Frage. Es gibt keine Lieblingsmaschine. Also ich bin eher universell einsetzbar, ob ich jetzt da mit der Vespa einsetzen fahre oder mit dem Mechaniker am Wochenende im Wöllersdorf mit der Motocross fahre. Da ist Hauptsache zwei Radl und ein Motor. Das ist eigentlich das Grundprinzip. Einfach eine Freude haben bei dem, was du tust.
0: Ich glaube, und ein bisschen Musi darf auch sein. Ich will mal eure Hymne, die Biker.

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1: Und heute gibt es ein richtiges Heimspiel für Radio Grün-Weiß. Wir sind nämlich in unserer Heimatstadt in Leoben, heute bei der Auto- und Motorradmesse am Leobener Hauptplatz beziehungsweise im LCS Leoben City Shopping, also einfach beim Radio Grün-Weiß Standl vorbeischauen. Es gibt da nämlich ganz, ganz viel zu erleben und bei mir ist jetzt ein Oberösterreicher, der in der Steiermark jetzt zu Hause ist, nämlich Alex Angerer vom Moto Power Store Rottenmann. Servus.
4: Servus, grüß dich.
1: Der Moto Power Store, was habt ihr da alles im Angebot? Ich glaube, es sind auch Zweiräder, gell?
4: Ja, wir haben auch Zweiräder. Wir haben hauptsächlich KTM in unserem Sortiment. Wir sind seit 2 Jahren Vertragshändler für KTM und haben aktuell 125er Duke und 125er Supermoto auf Lager. Ist auch ein riesiger Trend jetzt momentan mit dem 111er Eintrag. Und wir haben natürlich auch Supersportler und Adventure-Bikes haben wir jetzt aktuell auf der Messe da lagernd.
1: Was heißt jetzt Adventure-Bike?
4: Das war die 1390er Adventure Evo S. Das ist jetzt eben in Automatikgetriebe für weitere Touren, für größere Touren auch ausgelegt und für Reisen, genau.
1: Das heißt, das ist dann so eine, mit der kann ich über Stock und Stein und Querfeld einfahren?
4: Ja, nicht ganz, eher auf Bundesstraßen. genau, für größere Geschichten ist halt dann Enduro halt am besten halt also eher gedacht, genau, mit Stuhlenrollen.
1: Ist jetzt auch heute und morgen da, ist aber für euch das erste Mal, glaube ich.
4: Ja, ist für uns das erste Mal und freut mich auch, dass wir das erste Mal dabei sein dürfen. Und ich freue mich schon auf morgen, weil heute ist schon richtig früh abgegangen und ja, schauen wir, was morgen ausgeht.
1: Ja, es geht rein Richtung Wochenende, Richtung Messe. Könnt ihr gerne vorbeischauen. Über 200 Autos sind da am Leobener Hauptplatz und rund 100 Motorräder im LCS Leoben City Shopping. Also wer Lust und Laune hat, gern vorbeischauen. Morgen auch wieder von 9 bis 17 Uhr.

0: ordentlich Tempo unterwegs. Das Getränk Carabinieri auf Radio Grün-Weiß. Marc Ehrengroß, da schönen Freitagnachmittag wünsche ich euch. Heute zu Gast bei der Leobner Automesse. Und jetzt haben wir gerade die Zweiräder alle behandelt. Jetzt kommen wir schon zum ersten Autohaus. Und da ist bei mir der Eman Amic, und zwar von Autohaus Fürstaller aus Obereich. Servus.
1: Genau, servus, hallo.
0: Ihr habt eine ganz besondere Automarke, nämlich MG. Was wird denn da alles ausgestellt bei euch?
1: Genau, wir haben die Marke MG jetzt seit 2021 bei uns im Autohaus. Heute, bei der heutigen Automesse in Leoben, haben wir den MG 3 hingestellt als Hybrid, den MG ZS als Hybrid und den großen MG HS auch als Hybrid. Den gibt es aber auch als Plug-in-Hybrid.
0: Jetzt bin ich ja ziemlich unwissender, was Autos betrifft und auch was Hybrid betrifft. Kannst du mir die Unterschiede zwischen den unterschiedlichen Hybridarten erklären?
1: Sicher. Also beim MG gibt es den Vollhybriden. Das bedeutet, das Fahrzeug muss nicht angesteckt werden. Er lädt durch die Rekuperation. Und dann gibt es noch den Plug-in-Hybrid. Den muss man anstecken über zum Beispiel eine Wallbox. Und den lädt man dementsprechend mit dem Laden auf.
0: Bin ja auch noch gescheiter geworden. Super. Vielen Dank. Und jetzt gibt es wieder ein bisschen Musik für euch Richtung Wochenende.

0: glaube ich.
1: Und Auto schauen geht auch immer, vor allem am besten in Leoben, heute und morgen bei der Auto- und Motorradmesse am Hauptplatz und im LCS Leoben City Shopping. Bei mir ist jetzt ein Mann, der hat einige Autos am Hauptplatz draußen stehen, aber nicht nur Autos, sondern auch Motorräder, nämlich der Rudi vom Autohaus Reichel in Leoben. Rudi Reichel, servus, schönen Nachmittag.
2: Hallo, servus.
1: Rudi, vielleicht erzählst du uns gleich einmal, was habt ihr da alles drauf für Marken?
2: Bei den PKWs haben wir ganz neue Jayco Moda dabei, eine neue Marke, mit der wir jetzt seit kurzem begonnen haben, die vom Preis-Leistungs-Verhältnis fast unschlagbar ist. Und bei den Motorrädern natürlich mit der kompletten Honda-Palette, mit E-Clutch, mit Automatikgetriebe, mit Enduro, mit Tourenmotorrad und wie gewohnt natürlich bei Ford und Land Rover mit dem bekannten Produktpalette Ford und Land Rover vom Evoque bis zum Range Rover Sport bis hin zum Defender und natürlich bei Ford vom Puma bis zum Tourneo Cougar, Tourneo Custom.
1: Also wirklich alles mit dabei. Der Jayco Omoda, neue Marke hast du gerade gesagt. Jetzt stellt sich mir natürlich die Frage, du hast gesagt, ein super Preis-Leistungs-Verhältnis, wo bewegen wir uns da und was bietet das Auto dann alles?
2: Der Omoda 5 ist das Einstiegsmodell mit knapp 26.000 Euro, das in der Ausstattung schon so ziemlich alles hat, was man nur haben kann in dieser Fahrzeuggröße, in dieser Fahrzeugklasse. Es geht weiter mit dem Jayco 7, der ist um 5 cm länger, bis hin zum Jayco 9, der von Allrad bis auf 527 PS mit jedem Feature ausgestattet ist, das zeitgemäß ist und das es überhaupt im Moment gibt.
1: Das heißt, der Jayco Moda spielt wirklich alle Stickeln und wir auch. Jetzt mit Udo Jürgens. Danke, Rudi Reichel.
2: Danke. Okay.

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1: Im Studio Hannes Haab. Die Staatsanwaltschaft Linz hat neue Infos zum gestrigen zweifachen Mord und Suizid vor einem Gasthaus in Linz-Urfahr rausgegeben. Der beim 88-jährigen Schützen gefundene Abschiedsbrief wurde ausgewertet. Der zeigt, dass der Mann mit dem neuen Partner der Tochter nicht zufrieden war, sagt uns Staatsanwaltschaftssprecherin Ulrike Breiteneder.
2: Soweit bekannt ist die Eigentumswohnung des Ehepaares bereits auf die Tochter übertragen gewesen. Die Befürchtung war, dass die Tochter mit dem neuen Lebenspartner das Geld verprassen würde und dann nichts für die Enkel übrig sei.
1: Die Waffe hatte der Mann illegal besessen. Die Familie war noch zusammen essen. Danach hat der 88-Jährige seine Frau, die Tochter und schließlich sich selbst erschossen. In den ersten drei Monaten des Jahres sind weniger Firmen pleite gegangen. Über 1700 Insolvenzen sind es gewesen, um 2% weniger als zur gleichen Zeit im Vorjahr, zeigen die Zahlen der Statistik Austria. Dennoch sind Österreichs Unternehmen im Krisenmodus, steht im aktuellen Radar der Unternehmensberater von Deloitte. 2/3 der Firmen beschweren sich über Bürokratie. Auch Probleme am Arbeitsmarkt muss Österreich lösen, wie beispielsweise den Fachkräftemangel. Gleichzeitig muss Vollzeitarbeit attraktiver werden, steht in der Umfrage. In Großbritannien hat es wie erwartet schwere Verluste bei den Regional- und Kommunalwahlen für die regierende Labour-Partei von Premier Keir Starmer gegeben. Große Gewinne hat dagegen die Anti-Einwanderungspartei von Nigel Farage einfahren können. Weil es weiterhin sehr trocken ist, verbietet die Bundeshauptstadt Wien nun Grillen auf öffentlichen Grillplätzen. Auch Rauchen und jegliches offenes Feuer ist im Wald und in der Nähe von Wäldern verboten. Erst wenn es ausgiebig geregnet hat, will die Stadt das Verbot wieder aufheben. Gleichzeitig die Bitte, wer etwa beim Spaziergehen Rauch oder ein mögliches Feuer bemerkt, soll sofort die Feuerwehr unter 122 anrufen.
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3: Das Wetter heute ist ein bisschen wechselhaft und durchzogen. Am Nachmittag gibt's Wolken und Sonnenschein. Das Ganze bei Temperaturen zwischen 19 und 24 Grad. Höchste Gewittergefahr besteht von den Tauern nordwärts. Die Temperaturen jetzt gemessen um 14 Uhr in Schileitnerz 20 Grad, Graz-Annenstraße 21 Grad, in Trautenfels misst man 18 Grad, 18 Grad auch in Dörl und in Fürstenfeld, da gibt's 20 Grad. In der Obersteiermark gehen am Abend noch einzelne Schauer nieder, danach lockert es auf und die Nacht, die bleibt dann trocken. Die Temperaturen, die sinken auf 8 bis 12 Grad, mit maximal 4 Grad wird es im Norden am kühlsten sein.
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3: Um 14 Uhr und 3 Minuten A9 Bürnautobahn Richtung Linz. Da gibt es eine Sperre des Kleinalmtunnel in St. Michael. Grund sind auf eine Fahrzeugbahne umgeleitet wird über die S35, den Knotenbruck und die S6, die Semmering-Schnellstraße. A9 Bürnautobahn noch einmal und zwar in Richtung Spielfeld. Da liegen bei Kammern Reifenteile auf der Fahrbahn. Bitte Tempo zurücknehmen und Augen auf. Und A9, die hat es heute in sich in beiden Richtungen. Da hat es einen Unfall mit am Verzögerungsstreifen gegeben, und zwar bei Gradkorn Süd, Zeitverlust etwa 10 Minuten. Dann haben wir noch die B74, die Sulmdalstraße in beiden Richtungen. Auch hier ein Unfall in Kleinstädten, ein defektes Fahrzeug steht auf der Fahrbahn. Aufpassen und Tempo zurücknehmen. Und in Graz gibt es noch Stau wegen Verkehrsüberlastung, und zwar am Bahnhofgürtel und in der Blüdemanngasse. Hier braucht ihr etwa 10 bis 20 Minuten mehr. 038 42 43, dreimal die Null für eure Meldungen. Dankeschön und gute Fahrt.
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4: Und hier ist Marc Ehrengroß für euch noch eine Stunde bis drei, und zwar live von der Auto- und Motorradmesse Leoben. Heute und morgen findet die Messe übrigens statt, 9 bis 17 Uhr, und es sind über 200 Autos da. Also wer wirklich gern Auto schauen tut, unbedingt vorbeikommen, und wir werden euch natürlich auch erklären, was es da so alles zu sehen gibt noch. Bis drei.

0: Und bei my side, jetzt bei der Automesse in Leoben, der Manuel Rojak von Porsche. Manuel, du hast mir gerade gesagt, ihr habt alles da, nur kein Porsche.
1: Ja, Porsche brauchen wir keinen. Wir haben den Rest da, VW, Seat, Skoda und Audi.
0: Das war nicht zu viel. Was genau?
1: Wir haben alle Modelle einmal da, sind 20 Stück, von klein bis groß, von Elektro bis Verbrenner und auch Hybrid.
0: Elektro, möchte ein bisschen drauf eingehen. Was habt ihr da alles im Angebot?
1: Elektro haben wir aktuell 6 verschiedene Modelle. Auch ein Nutzfahrzeug ist drunter, falls wer was braucht zum Fahren. Und hauptsächlich SUVs. Und es kommen jetzt noch kleine Modelle dazu, die was dann auch für jedermann gedacht sind.
0: Merkt ihr da jetzt auch so einen Trend in irgendeine gewisse Richtung?
1: Ja, also Elektro ist am Markt jetzt aktuell sehr, sehr gut vertreten. Wir sind auch relativ gut ausverkauft, muss ich sagen. Also es muss alles bestellt werden. Wir haben fast nichts mehr da. Der Trend geht Richtung Elektro und Hybrid.
0: Die Frage stelle ich gleich einmal auch an den Franz Grantner von Papas. Wie ist es bei euch mit den E-Autos?
2: Die Nachfrage 2026 im ersten Quartal war exorbitant hoch gegenüber den letzten Jahren. Bei uns ist es so, die Neuauflage mit 700 Kilometer Reichweite beim GLC oder beim CLA ist so, dass man jetzt, wenn man das Auto jetzt bestellt, dass man im Oktober, November das Auto erst bekommt.
0: Was habt ihr jetzt da alles auf der Messe mit dabei?
2: Wir haben unsere Elektroflotte mit, also unsere neue Generation CLA, GLB, GLC. Wir haben Hybridfahrzeuge vorhanden und natürlich die Verbrennerflotte, die man bei Mercedes natürlich erkennt.
0: Dann sage ich, jeder, der ein E-Auto möchte und sich noch nicht so hundertprozentig sicher ist, der kann da definitiv vorbeischauen, heute Morgen 9 bis 17 Uhr. Und in der Zwischenzeit gibt es jetzt wieder ein bisschen Musik für euch. Schönen Freitag hier aus Leoben.

0: bei mir jetzt der Matthias Kersch vom Autohaus Krautinger. Schönen Nachmittag wünsche ich dir.
1: Ja, schönen Nachmittag auch von meiner Seite.
0: Man muss wirklich sagen, du bist, glaube ich, eines der Nachwuchstalente jetzt schlechthin. Du hast gerade gesagt, mit 16 hast du angefangen, jetzt 21. Wie ist der jetzt gegangen in dem Beruf in den letzten 5 Jahren?
1: Ja, das ist richtig. Ja, eigentlich mein ganzes Leben das Gleiche gemacht bis jetzt. Und ja, mir taugt es wirklich. Es ist eigentlich seit klein auf die Leidenschaft Autos. Und wenn man sich ehrlich ist, was kann man als Bub oder als Mann Besseres machen als Auto verkaufen?
0: Und du verkaufst welche Autos jetzt genau?
1: Wir verkaufen einen Mazda.
0: Welche Modelle sind da dabei jetzt? Die ganze Palette oder wie schaut das aus?
1: Wie haben wir jetzt ausgestellt, haben wir die ganze Palette, also vom ganz kleinen, vom Mazda 2 Hybrid über den MX-5 bis rauf zu den großen Schiffen vom CX-60 und CX-80.
0: Wo bewegen wir uns da generell preislich?
1: Beim CX-80 und CX-60 sind wir so um die 60.000 Euro mit der Vollausstattung. Und die kleineren Autos so 22, 23.
0: Mein allererstes Auto war ein Mazda 3. Und ich und Autos, wir kommen nicht so gut zusammen. Aber ich muss wirklich sagen, ich habe mit dem in 4 Jahren keinen Service gemacht. Und die Kiste ist trotzdem gegangen.
1: Ja, Mazda-Qualität, ne? Also ich würde es kaum empfehlen, aber auch mit 4 Jahre ohne Service kann ein Mazda überleben, ja.
0: Ja, über einen braunen Daumen, also generell Pflanzen bei mir ganz, ganz schlecht. Wie ist das bei dir?
1: Nochmal?
0: Pflanzen sterben bei mir relativ schnell. Hast du einen grünen Daumen?
1: Nicht, aber bei mir gibt es mittlerweile auch gar keine Pflanzen mehr.

0: Das ist der Freitagnachmittag auf Radio Grün-Weiß. Heute live aus Leoben, aus dem LCS Leoben City Shopping. Und bei mir ist jetzt der Andreas Till, und zwar vom Lagerhaus. Und wer sich jetzt denkt, Lagerhaus, Autos, das passt irgendwie nicht zusammen. Doch, es passt.
1: Ja, grüß Gott an alle, die an der Messe sind oder uns zuhören. Lagerhaus und Auto passt sehr gut zusammen. Wir haben seit Jahrzehnten Peugeot, seit einem Jahr Leapmotor und Citroën und verkaufen so im Schnitt so zwischen 150 und 200 Autos im Jahr.
0: Das ist schon mal eine Hausnummer für ein Lagerhaus noch dazu, muss man ja wirklich so sagen. Jetzt hast du gesagt Citroën, Peugeot und dann Leapmotor. Das sagt mir jetzt persönlich gar nichts.
1: Ja, Leapmotor ist eine Konzernmarke des Stellantis-Konzerns und ergänzt unsere Palette von Peugeot und Citroën mit Elektrofahrzeugen und Hybridmodellen. Die allerdings anfangen bei 19.900 Euro schon. Und unser größter 600-PS-iger Allrad kostet nur 45.000 Euro mit Vollausstattung.
0: Was ist da dann alles inkludiert?
1: Ledersitze, Schiebedach, 600 PS, Allrad, Navigation, alles, was das Herz begehrt.
0: Der spielt wirklich alle Stickeln. Unglaublich.
1: Ja, er spielt alle Stickeln. Und ich sage, ich mache das jetzt seit 30 Jahren, dieses Geschäft. Und es ist immer wieder eine neue Überraschung parat und es ist immer eine Herausforderung, neue Marken bzw. neue Fahrzeuge an den Mann zu bringen. Wobei wir ja schon tausende Stammkunden haben in den vielen Jahren.
0: Peugeot und Citroën, was habt ihr da?
1: Ja, bei Peugeot fangen wir an bei einem 208er, geht rauf bis zum 5008er, Hybrid, Elektro. 308er gibt es noch mit Diesel. Citroën fangen wir mit dem C3 an bei 1999 und geht auch rauf bis zum C5, auch als Hybrid und Elektro. Und wir haben immer gute Verkaufszahlen und wir sind froh, dass wir alle drei Marken vertreten können.
0: Also, wer mal Lust und Laune hat, vorbeischauen beim Autohaus vom Lagerhaus in St. Michael, seid ihr?
1: Korrekt, wir sind im Lagerhaus St. Michael beheimatet, gleich nach dem Bahnhof in Zentral St. Michael. Wir haben da eine BP-Tankstelle dabei, also das ist leicht zu finden.
0: Dann sage ich danke, Andreas Till vom Lagerhaus St. Michael, was man da alles noch lernt, dass man in einem Lagerhaus Autos kaufen kann. Absoluter Wahnsinn. Ihr seid die Einzigen, glaube ich, auch in der Steiermark.
1: Ja, sind wir die Einzigen und wie gesagt, man lernt nie aus. Dass immer offen sei für Neuigkeiten und dass man uns immer besucht im Haus und ein bisschen

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0: mit Radio Grün-Weiß geht's Schritt für Schritt Richtung Wochenende und heute sind wir auch live zu Gast von 1 bis 3. Jetzt schon 2:30, es neigt sich langsam dem Ende zu, aber die Gesprächspartner, die gehen wir noch nicht aus. Bei mir ist nämlich der Florian Angerer vom Autohaus Buntinger aus Leoben. Servus.
1: Servus.
0: Florian, ihr habt auch einen Messestand und ich glaube 2 Marken mit dabei, gell?
1: Ganz genau, Mitsubishi und Fiat dürfen wir hier repräsentieren. Aber vorab zuerst ein Danke an euch vom Radio Grün-Weiß, dass ihr uns so eine super Musik spürt. Das ist echt toll.
0: Das ist wirklich schön, das hat einen Applaus verdient, auch zu Hause natürlich. Jetzt natürlich, ihr habt es, glaube ich, Mitsubishi und Fiat sehe ich da auf meiner Liste. Was habt ihr denn da alles für tolle Modelle mit dabei heute?
1: Ja, von der Marke Mitsubishi haben wir ganz neu mitgebracht den Mitsubishi Grandis für die Familie, toll mit großem Kofferraum. Und ganz neu das Modell Mitsubishi Eclipse Cross, rein elektrisch mit über 600 Kilometer Reichweite. Ja, und von der Marke Fiat, da haben wir für die kleinen Parklücken den Fiat Panda, den es jetzt auch als Grande Panda gibt, ein bisschen größer. Und natürlich den Klassiker, den Fiat 500 und seinen Bruder, den Fiat 600.

0: gestartet.
1: Wo sind wir bei Bruder und Schwester da preislich?
0: Ja, das beginnt in der Größenordnung beim Fiat 500 bei 23.990 und steigert sich beim 600er um den ein oder anderen Tausender.
1: Merkt ihr jetzt irgendwelche Trends aktuell im Autohaus Buntinger?
0: Ja, man merkt, dass die Nachfrage Richtung elektrischer Antriebe steigt. Muss jetzt nicht rein elektrisch sein, aber Hybrid oder Plug-in-Hybrid. Da gibt es auch sehr viel Informationsbedarf, weil der Begriff Hybrid nicht für alle gleich verständlich ist. Aber da sind wir gerne bereit und klären da auf, was man unter einem Vollhybrid, unter einem Mildhybrid oder unter einem Plug-in-Hybrid versteht. Ja.
1: Ich habe es mir heute schon einmal erklären lassen. Ich versuche es jetzt wiederzugeben. Vollhybrid, der gewinnt Energie während der Fahrt, glaube ich.
0: Ganz richtig, also Hybrid generell. Jeder Hybrid gewinnt während der Fahrt beim Bremsen oder durch die Motorbremse Energie zurück. Ja, und damit habe ich einen geringeren Verbrauch. Beim Plug-in-Hybrid, Plug-in, Englisch Stecker, kann ich zusätzlich anstecken und kann wesentlich mehr rein elektrisch fahren. Das ist der Vorteil vom Plug-in-Hybrid, kombiniert mit Benzin oder Diesel.
1: Ich glaube, ich muss mir das irgendwo aufschreiben, damit ich mir das merken kann. Das ist wirklich eine Faszination. Ich verstehe es bis heute nicht.
0: Ja, leider haben sich da die Hersteller vom Marketing her nicht gar so was Gutes getan, weil eben es mehrere Hybridbegriffe gibt, aber wir werden schon durch den Dschungel finden und in ein paar Jahren ist das ganz normal.
1: Ich glaube auch, dass wir das schaffen werden, alle miteinander. Florian, du hast jetzt noch einen ganz besonderen Musikwunsch geäußert, gell?
0: Ja, und zwar vom Nick B., die Sonne, der Wind, das Meer und du und ganz speziell für meine Claudia.
1: Ich glaube, die ist am Messestand, die hört es jetzt hoffentlich. Nick P.

0: Marc Ehrengroß da auf Radio Grün-Weiß. Schönen Freitagnachmittag, heute live von der Auto- und Motorradmesse in Leoben. Einmal am Hauptplatz, da stehen die ganzen Autos, und im LCS, da stehen die ganzen Motorräder. Und neben mir steht jetzt muss ich aufpassen, dass ich es richtig sage, nämlich der Hubert Oswald vom Autohaus Huber.
1: Sehr richtig, ja genau. Guten Tag, servus.
0: Ihr seid da auf der Messe und ihr habt wirklich viele Marken mit dabei, gell?
1: Ja, wir stehen da auf der Messe mit 25 Autos, mit unseren Marken BMW Mini, Ford, Kia und BYD.
0: Ihr habt auch generell drei Standorte mit eurem Autohaus, Kapfenberg, Obereich, Niklasdorf, und du bist da der Verkaufsleiter von allen dreien. Merkt ihr da jetzt in der letzten Zeit einen Aufschwung?
1: Genau, wir haben drei Standorte da im Mur- und Mürztal, in Niklasdorf mit BYD, in Obereich mit BMW und Mini und Kapfenberg mit Ford und Kia. Und ja, wir merken einen Aufschwung. Das heurige Jahr hat sehr gut begonnen, vor allem im Neuwagenbereich ist wieder eine Steigerung und man merkt, die Leute wollen Autos kaufen und tendieren auch zur Elektromobilität.
0: Wenn ihr jetzt da schon den Verkaufsleiter neben mir habt, was ist denn so euer Bestseller? Was taugt die Leute?
1: Ja, momentan ist ganz klar unser Bestseller bei BMW der iX3. Der hat über 800 Kilometer Reichweite, das ist schon eine Ansage. Da sind wir momentan fast die einzigen am Markt, die was diese Reichweite bieten kann. Aber auch unsere anderen Marken, vor allem BYD, läuft sehr, sehr gut. Ford und Kia hat auch eine gute Steigerung wieder. Also wir sind rundum sehr zufrieden.
0: Du strahlst auch sehr, sehr zufrieden. Und ich glaube, du strahlst auch, weil da jetzt lässige Musik daherkommt, nämlich Chris Steger.

0: Chris Steger auf Radio Grün-Weiß und die Stunde, die zweite, die neigt sich langsam dem Ende zu. Unser zu Gast heute auf der Auto- und Motorradmesse in Leoben. Bei mir jetzt noch einmal der Geschäftsführer des LCS Leoben City Shopping, Christian Trampus. Schönen Nachmittag noch einmal.
1: Ebenfalls, einen schönen Nachmittag.
0: Christian, wir haben gerade geredet, es ist ein ganz besonderer Tag am Sonntag.
1: So ist es. Am Sonntag ist Muttertag und da sollen wir alle unsere Mütter natürlich ehren und versuchen, sie zu überraschen mit einem schönen Geschenk, das man natürlich bei uns im LCS bekommt. Und nicht vergessen, morgen 13 Uhr Muttertagskonzert mit den Edelseern. Ganz ein wichtiger Termin, wird seit Jahren gut angenommen bei uns und kommen immer Fans, ist alles gratis und ich lade alle ein dazu.
0: PS kann man auch shoppen, morgen noch. Für unser Gewinnspiel, das wir ja gemeinsam mit euch haben, das Huida der Götzruck, ist, glaube ich, so ein Vespa ein bisschen zu teuer.
1: Naja, das kommt immer davon. Wenn wer einwirft, hat er jede Möglichkeit. Aber die andere Seite, wir spielen das sehr gerne für unsere Kunden mit euch natürlich, weil wir uns das auch eine wichtige Sache ist, dass man den Kunden was zurückgibt und es gewinnen sehr viele. Das merkt man und sie kommen von nah und fern. Und Gott sei Dank sollen die Kunden zu uns kommen. Sie sollen bei uns einkaufen und wir freuen uns darüber in jedem Kunden.
0: Den ganzen Mai über, nämlich Montag bis Freitag, 9-mal täglich habt ihr da die Chance, wenn ihr im LCS Leoben City Shopping einkaufen wart, die Rechnung aufkalten, Teilnahmeschein ausfüllen, in die Gewinnboxen im LCS werfen und mit ein bisschen Glück gibt's dann euren Einkauf zurück.
1: Genau so ist es und ich wünsche Ihnen, jeden Kunden, viel, viel Glück und er soll mitmachen.
0: Und jetzt spielen wir eine passende Nummer. REM Drive hier von der Auto- und Motorradmesse in Leoben. Schönen Freitag noch einmal.

0: Superstar auf Radio Grün-Weiß. 2 Stunden zu Gast heute bei der Auto- und Motorradmesse Leoben. Gehen jetzt zu Ende. Ich wünsche euch allen noch einen schönen Freitag, schönes Wochenende. Und wer Lust hat, kann heute noch bis 17 Uhr am Leobner Hauptplatz bzw. im LCS Leoben City Shopping vorbeischauen und morgen von 9 bis 17 Uhr. Schönen Freitag!
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0: im Studio Hannes Haar. Der Song Contest kommende Woche
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0: Im Studio Hannes Haar. Der Song Contest kommende Woche in Wien kurbelt den heimischen Handel an. Auch wenn nur 4% der Österreicherinnen und Österreicher das Event selbst, ein Public Viewing oder ein Lokal besuchen. Mehr von Martina Steitl.
2: Der Großteil der Zuseher verfolgt das Event von zu Hause aus oder im Freundeskreis. Aber in Summe planen rund 17% zusätzliche Ausgaben rund um den Song Contest und geben dabei im Schnitt mehr als 100 Euro pro Person aus. Gekauft werden vor allem Lebensmittel und Getränke, aber auch Fanartikel oder spezielle Outfits. Und diese Ausgaben summieren sich. Insgesamt rechnet der Handelsverband im neuen Consumer Check mit rund 70 Millionen Euro zusätzlichem Umsatz.
0: Events sind prinzipiell ein Boost für den Handel. Vor allem die Gen Z, also die 18- bis 28-Jährigen, feiern und konsumieren gerne. Die Staatsanwaltschaft Linz hat neue Infos zum gestrigen zweifachen Mord und Suizid vor einem Gasthaus in Linz-Urfa rausgegeben. Der beim 88-jährigen Schützen gefundene Abschiedsbrief wurde ausgewertet. Der zeigt, dass der Mann mit dem neuen Partner der Tochter nicht zufrieden war. Er hat befürchtet, dass die Tochter mit dem neuen Partner das Geld und das Erbe verprasst, wenn Mutter und Vater tot sind. In Deutschland hält in der Kleinstadt Sinzig in Rheinland-Pfalz eine Geiselnahme in einer Bank die Menschen in Atem. Die Polizei geht von mehreren Tätern aus, die sich mit den Geiseln im Tresorraum verschanzt haben sollen. Eine der Geiseln ist der Fahrer eines Geldtransporters. Das Rauchfreitelefon feiert Geburtstag. Seit 20 Jahren gibt es die Hilfe der Sozialversicherungsträger für alle, die mit dem Rauchen aufhören wollen. In Österreich rauchen rund 1,6 Millionen Menschen täglich. Das ist rund ein Fünftel der Bevölkerung. Während sich die klassische Zigarette weniger verkauft, steigt der Umsatz bei neuen Produkten wie E-Zigaretten, Tabakerhitzern und Nikotinbeuteln. Weil es weiterhin sehr trocken ist, verbietet die Bundeshauptstadt Wien nun Grillen auf öffentlichen Grillplätzen. Auch Rauchen und jegliches offenes Feuer ist im Wald und in der Nähe von Wäldern verboten. Erst wenn es ausgiebig geregnet hat, will die Stadt das Verbot wieder aufheben. Gleichzeitig die Bitte, wer etwa beim Spaziergehen Rauch oder ein mögliches Feuer bemerkt, soll sofort die Feuerwehr unter 122 anrufen.
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3: Heute Nachmittag gibt es die Sonne und es gibt auch Quellwolken. Die mischen sich so darunter. Vor allem von den Tauern her nordwärts. Da gibt es ordentlich Rumpeln und Gewitter, 19 bis 24 Grad. Die Höchstwerte. Jetzt gibt es in Fronleiten 19 Grad, in Neumarkt 17 Grad und in Graz in der Annenstraße 20 Grad. Heute Abend da ziehen in der Obersteiermark letzte Schauer durch und danach heißt es dann Wolken aus, Sterne an und die Nacht, die bleibt trocken. Im Norden wird es dann mit 4 Grad plus ziemlich frisch werden.
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3: 15 Uhr und 3 Minuten. A9 Bürnautobahn und zwar in Richtung Linz. Stau vor dem Kleinalmtunnel wegen Verkehrsüberlastung. Zeitverlust etwa 40 Minuten. Also bitte Geduld, wenn ihr dort unterwegs seid. B78 Obdacher Straße in beiden Richtungen. In Zeltweg gibt Stau rund um den M-Rast-Kreisverkehr wegen Verkehrsüberlastung. Auch hier dauert es etwas länger. In Graz Stau wegen Verkehrsüberlastung am Bahnhofgürtel und in der Blüdemanngasse. Die Dauer hier der Verzögerung etwa 10 Minuten. Und Geschwindigkeitsmessungen gibt es momentan, Dankeschön der Edith für die Information, in Feldkirchen beim ehemaligen Bella Flora und in Graz in der Riesstraße stadtauswärts nach dem Hochfeldweg. 038 42 43 dreimal die 0 für eure Meldungen. Dankeschön und gute Fahrt.
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3: Wow, die Woche ist schnell vergangen. Heute ist schon wieder Freitagnachmittag. Nein, Freitagnachmittag ab sofort heißt dieser Tag Fritztag. Und wir machen gemeinsam nämlich den wichtigsten Schritt in Richtung Wochenende. Raus aus dem Stress, würde ich sagen, rein ins Feel-Good-Wochenende. Mit mehr Musik, mehr Geschichten und natürlich mit allem, was dazugehört von der Pop-History bis hin zum Aha-Moment und zu unserem legendären Gewinnspiel natürlich. Und zwar holt er dein Geld zurück. Das Ganze kurz nach fünf. Heute wird nicht gearbeitet, heute wird einfach aufs Wochenende eingestimmt. Also zurücklehnen, durchatmen und sagen, Chef, ich bin geistig schon im Wochenende. Schön, dass ihr da seid, ich bin's auch.
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0: Lustiger Song von Steffi Berger. So schöne Leute. Gibt's in der Steiermark. Radio Grün-Weiß mit dem Treffpunkt Steiermark am heutigen Freitag. Und es ist der 8. Mai 2026. Und an einem 8. Mai sind ganz besondere Dinge passiert.
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2: Freitag, 8. Mai. Und damit geht's wieder in unseren kleinen geschichtlichen Rückblick. Am 8. Mai 1886 hat der amerikanische Apotheker John Pemberton in Atlanta zum ersten Mal eine braune Limonade aus Kokoa-Extrakt, Koffein, Kokablättern und Soda gebraut. Und was zunächst als Medikament gedacht gewesen ist, ist schon bald zu einem der bekanntesten Getränke überhaupt geworden, nämlich Coca-Cola. Am 8. Mai 1945 ist in Europa der Zweite Weltkrieg offiziell zu Ende gegangen. Der Tag gilt bis heute als Tag der Befreiung. Ein großes Kapitel der Musikgeschichte hat sich am 8. Mai 1970 geschlossen. Damals ist nämlich das 13. und zugleich auch letzte gemeinsame Album der Beatles, Let It Be, auf den Markt gekommen. Wie erwartet hat Let It Be sofort die Charts Großbritanniens gestürmt. 1978 haben der Südtiroler Reinhard Messner und der Österreicher Peter Habeler Alpingeschichte geschrieben. Sie haben nämlich als erste Menschen ohne Sauerstoffmasken den höchsten Berg der Erde, den Mount Everest, bezwungen. Geburtstag hätte heute Henry Dunant. Der Schweizer hat das Rote Kreuz gegründet. Der 8. Mai gilt darum auch als Weltrotkreuztag. Geburtstag feiert heute Enrique Iglesias, er wird heute 51. Und wir gratulieren noch ihr.
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2: Schlagersängerin Marie Reim feiert nämlich heute ihren 26. Geburtstag. Sie ist ja auch die Tochter von Michelle und Matthias Reim.
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0: Der Tageshit kommt aus dem Jahr 1976, ABBA und Fernando. Ein Lied über zwei alte Freiheitskämpfer der mexikanischen Revolution und wurde 10 millionenfach verkauft.

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1: Mit einer Geisterfahrermeldung für alle, die in Kärnten unterwegs sind und uns über DAB Plus hören. Auf der A2, A10, A11 im Bereich des Knoten Villach kommt euch ein Geisterfahrer entgegen. Bitte aufpassen. Also noch einmal Geisterfahrer auf der A2, A10, A11 im Bereich des Knoten Villach. Da kommt euch ein Geisterfahrer entgegen.
0: Bleibt dran. Wir geben Entwarnung, sobald der Geisterfahrer diesen Bereich verlassen hat.
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0: Schlagershit 1976, ABBA und Fernando. 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

0: Noch einmal die Geisterfahrermeldung für Kärnten, A2 Südautobahn, A10 Dauernautobahn, A11 Karawankenautobahn. Im Bereich des Knoten Villach kommt euch ein Geisterfahrer entgegen. Aufpassen in diesem Bereich.
1: Bleibt dran, wir geben Entwarnung, sobald der Geisterfahrer diesen Bereich verlassen hat.
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Auf Radio Grün-Weiß. Gleich gibt's die lokalen Informationen. Mittlerweile ist der Marc Ehrengroß vom Elzhäsle oben zu mir ins Studio gekommen. Gleich die News aus der Steiermark.

0: wenn man die beiden am Cover sieht, Robbie Williams und Nicole Kidman, glaubt man wirklich, die sind verliebt. Ist ja auch eine wunderbare Nummer. Something Stupid auf Radio Grün-Weiß. 15.30 Uhr.
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0: Jetzt ist er da. Schönen Nachmittag, Marc.
2: Einen schönen Nachmittag. Graz gehört laut einer aktuellen Greenpeace-Analyse zu den grünsten Landeshauptstädten Österreichs. Mit einem Grünflächenanteil von 32,2% liegt Graz hinter Bregenz und Linz auf Platz 3. Für die Untersuchung sind Satellitendaten ausgewertet worden. Besonders positiv bewertet worden sind in Graz große Grünräume wie der Stadtpark, der Volksgarten oder der Schlossberg. Laut Greenpeace gibt es dennoch Verbesserungsbedarf, vor allem rund um den Hauptplatz, in den Fußgängerzonen und bei vielen Innenhöfen fehle es noch an Begrünung. In Krieglach ist ein E-Carsharing-Projekt erfolgreich gestartet. Das Regionalmanagement Obersteiermark Ost bietet mit Caro ein Elektroauto zur gemeinsamen Nutzung an. Das Angebot wird in der Startphase bereits gut angenommen, sowohl von Einheimischen als auch von Gästen. Ziel ist es, das System schrittweise auf weitere Gemeinden in der östlichen Obersteiermark auszuweiten. Das Carsharing ermöglicht flexible Mobilität ohne eigenes Auto und soll vor allem Familien finanziell entlasten sowie den Umstieg auf nachhaltige Verkehrsmittel erleichtern. Und seit einem Jahr ist Papst Leo XIV. Mittlerweile im Amt. Mit dem gebürtigen US-Amerikaner, der am 8. Mai 2025 zum Papst gewählt worden ist, wird jetzt ein neuer Regierungsstil durch die Weltkirchenverwaltung im Vatikan. Der 70-jährige Leo ist der erste US-Amerikaner und der erste Augustinermönch als Papst. Der steirische Bischof Wilhelm Krautwaschl schätzt Papst Leo sehr.
3: Er hat wieder das in Erinnerung gerufen, worum es geht. Nämlich das Wesentliche, das ist Jesus Christus, er lebt, den gilt es in die Welt hineinzusagen und das in aller Ruhe. Ein Papst mit dieser Lebensgeschichte, Amerikaner, der lang in Südamerika war, verantwortlicher für einen Orden weltweit, der hat schon die ganze Welt in sich.
2: Wilhelm Krautwaschl hat Papst Leo auch schon persönlich getroffen. Beim ersten Zusammentreffen hat der Papst die Audienz in Englisch abgehalten und nicht auf Italienisch, wie viele seiner Vorgänger. Damit hat er aber viel mehr

0: Menschen erreicht.
1: Diese Nähe macht er für mich in aller Ruhe und im Vertrauen auf Gott deutlich. Und das schätze ich an ihm.
0: Den ersten Jahrestag seiner Wahl wird Leo übrigens nicht in Rom verbringen, sondern in Neapel und Pompeji. Damit schon zum Wetter und zu Fritz Linder.
2: Dankeschön, Marc. Das Wetter am Nachmittag, ja, wechselhaft. Es tauchen ein paar Quellwolken auf und von den Dauern nordwärts kann es auch ein bisschen eine Spritzer geben. Ansonsten gibt es in der Steiermark einiges an Sonne noch. Die Temperaturen 5, 19 bis 24 Grad, immerhin jetzt am Nachmittag. Am Abend dann und in der Nacht ziehen letzte Schauer ab. Dann heißt es Wolken aus und Sterne an. Der Rest in der Nacht ist dann trocken. Im Norden runter auf 4 Grad die Temperaturen. Also wenn man Sterne schauen will, sollte man sich zumindest warm anziehen. Der Radio Grün-Weiß Verkehrs- und Blitzreport um 15.33 Uhr mit einer erfreulichen Meldung für Kärnten. Der Geisterfahrer im Bereich des Knoten Villach hat die Autobahn wieder verlassen. Zurück in die Steiermark in Feldkirchen. Ja, da passiert nämlich ein Stau und zwar in der Flughafenstraße und auch im Ortsgebiet von Feldkirchen in Richtung Karlsdorf. Das Ganze, also ein bisschen eine Zeitverzögerung einrechnen. Und in Graz auch. Stau wegen Verkehrsüberlastung am Bahnhofgürtel und in der Blüdemanngasse 10 bis 20 Minuten sind eure Verzögerungen hier, die ihr einrechnen sollt. 03842 43 dreimal die 0 für eure Meldungen. Ich danke euch und wünsche gute Fahrt.
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2: Ah, den kann fast jeder mitsingen. Katrina and the Waves und Walking on Sunshine. Ich bin Fritz Linder, für euch da am Nachmittag.
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2: Ist wurscht, ich mach trotzdem gute Musik an diesem Freitag.

0: Also mal ganz ehrlich, wenn das keine Freude macht in Richtung Wochenende, dann ist man fehl am Platz. Fehl am Platz ist in keinster Weise Marcel Fischer, der hat gleich den Sport für euch.
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0: klasse hit van Reinhard Fendrich, Macho Macho. Um 3:15 am Freitagnachmittag. Mit mir geht's in Richtung Wochenende und gestern im ersten Halbfinale in der Basketball-Bundesliga. Da haben die Bullen anständig gebrüllt.
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2: Wir starten mit Basketball im Halbfinal-Playoff der Männer. Gehen die Kapfenberg Bulls gegen UBSC Graz mit 1:0 in Führung. Die Bulls entscheiden das erste Steirer Duell zu Hause klar mit 88:69 für sich. Im zweiten Semifinale führt BC Vienna nach einem 97:72 Erfolg bei Titelverteidiger Oberwart. Die nächsten Spiele der Best-of-Five-Serie steigen am Sonntag. Philipp Lienhardt und Oliver Glasner dürfen sich auf europäische Finalspiele freuen. ÖFB-Innenverteidiger Lienhardt zieht mit dem SC Freiburg durch einen 3:1 Heimsieg über SC Praga ins Europa League Endspiel am 20. Mai in Istanbul ein. Dort trifft man auf Aston Villa. Und Erfolgscoach Oliver Glasner darf nach dem Europa League Titel mit Eintracht Frankfurt nun auf den Conference League Triumph hoffen. Mit Crystal Palace schlägt der 51-jährige erneut Schachtar Donetsk und somit treffen die Londoner am 27. Mai in Leipzig auf Rayo Vallecano. Die Spanier setzen sich gegen Straßburg durch. Nach dem FA Cup und dem Community Shield könnte Oliver Glasner mit Crystal Palace seinen dritten großen Titel holen. Warum er aber dann keine Statue von sich braucht, erklärt Glasner mit dem berühmten Toni Polster Zitat.
3: There was a famous Austrian football player, Toni Polster, I don't know who knows him, and he was once asked where they should build his stadium. He said, and I keep it with his words, I don't need a statue, because the doves shit on the statues.
2: Und noch Tennis. Sebastian Ofner hat sich sein erstes Aufeinandertreffen mit dem Weltranglisten-Ersten Jannik Sinner auf der ATP-Tour erarbeitet. Der Steirer gewinnt gestern beim Masters 1000 Zahnplatzturnier in Rom gegen den US-Amerikaner Alex Mickelson mit 6:3 und 6:3 und trifft am Samstag in der zweiten Runde auf den Topstar aus Italien. Sinner hatte zuletzt die Masters-Events in Indian Wells, Miami, Monte Carlo und Madrid allesamt gewonnen. In Rom hatte er zum Auftakt ein Freilos.
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0: Dankeschön, Marcel Fischer. Und wenn's bei euch wieder heißt, mal Kuida dei Götzruck. Ja, das geht in die nächste Runde. Kurz nach fünf haben wir die drei Gewinner, die die Möglichkeit haben, ihren Einkauf zu gewinnen. Also Rechnung nicht wegwerfen, Teilnahmeschein ausfüllen und rein in die Box im LCS Cup Leoben, nämlich City Shopping und Radio Grün-Weiß hören.

0: nummer van Simply Red on Stars af Radio Grünweiß.
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13: Also ich persönlich feiere heute ja ein Jubiläum. Seit 30 Jahren bin ich völlig rauchfrei. Stichwort rauchfrei. Das rauchfreie Telefon feiert heuer seinen 20. Geburtstag. Das berichtet gleich Hannes Haab in den Nachrichten um 16 Uhr.

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1: Im Studio Hannes Haab. Cyberkriminelle haben die Website des Kärntner Landesverwaltungsgerichts für einige Stunden lahmgelegt mit einem Überlastungsangriff. Die Website dürfte aber gar nicht ein primäres Ziel der Hacker gewesen sein, sagt uns Christian Insko, der Leiter der Kärntner Landes-IT.
2: Das war ein Zufallstreffer, weil ja diese DDoS-Attacke ja momentan über ganz Österreich drüber geht, vor allem über Regierungsseiten.
1: Die Domain des Kärntner Landesverwaltungsgerichts liegt auf demselben Level wie die Seiten der Bundesregierung. Grund für die Cyberattacke ist der Song Contest in Wien und dass Israel da dabei sein darf. Kinder mit Behinderung sollen ab dem Schuljahr 2027-28 länger in die Schule gehen dürfen. Das hat Bildungsminister Wiederkehr heute versprochen. Konkret geht's um den Rechtsanspruch auf ein 11. und 12. Schuljahr, der schon lange gefordert wird. Inklusion sei kein nice to have, sondern ein Menschenrecht, so Wiederkehr. Die anhaltende Trockenheit in Österreich macht auch der unteren Lobau im Nationalpark Donauauen zunehmend zu schaffen. Seitenarme, die um diese Jahreszeit Wasser führen sollten, sind ausgetrocknet, viele Kleingewässer verschwunden, warnen die Umweltschützer des WWF. Verdächtige Ölwetten kurz vor wichtigen Ankündigungen von US-Präsident Trump zur Iran-Politik sind noch viel größer als bisher gedacht. Im März und im April wurde im großen Stil auf fallende Ölpreise gewettet. In Summe wurden 7 Milliarden Euro darauf gesetzt. Die Ölpreise sind an diesen Tagen, dann kurz nach Trumps Reden, auch immer gefallen.
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3: Oh, warum überrascht mich das jetzt nicht? Heute Nachmittag ist es meist sonnig. Dazu bilden sich Quellwolken und einzelne Schauer. Die höchste Gewittergefahr, die gibt es von den Tauern nordwärts. Die Temperaturen, die liegen zwischen 19 und 24 Grad. In Scheifling hat es momentan 18 Grad. Leoben beim Schwammerlturm 19 Grad. Also ideale Temperaturen für den Besuch bei der Automesse. 19 Grad gibt es am Hauptplatz in Köflach und 20 Grad am Hauptplatz von Graz. In der Oststeiermark gehen am Abend dann noch einzelne Regenschauer nieder. Danach lockert es überall auf und die Nacht, die bleibt meist trocken. Die Temperaturen, die sinken auf 8 bis 12 Grad mit maximal plus 4 Grad wird es im Norden am kühlsten in der Steiermark.
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3: Um 16 Uhr und 3 Minuten ein Hinweis für Feldkirchen. Feldkirchen bei Graz und zwar in Richtung Karlsdorf. Da gibt es Stau vor der Flughafenstraße und auch durchs Ortsgebiet. Da müsst ihr mit ein bisschen einer Zeitverzögerung rechnen. Eine Zeitverzögerung von 5 bis 10 Minuten gibt es auch in Fürstenfeld in der Bahnhofstraße. Dort staut es sich nach einem Unfall und in Graz gibt es Stau wegen Verkehrsüberlastung nach wie vor in der Bahnhofstraße. In der Bahnhofstraße, ja genau, und am Bahnhof Gürtel und in der Blütemanngasse. Zeitverlust etwa 10 Minuten. 038 42 43 3x die 0 oder via WhatsApp 0664 22 22 99 4. Gute Fahrt!
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3: Es soll ja Menschen geben, die beim Spazierengehen jeden Schritt zählen oder zumindest zählen lassen durch eine Uhr. Was ich nicht weiß, warum macht man das? Ja, aber was ich zum Beispiel nicht wusste, ist, dass in der Wüste offenbar so kleine Tierchen gibt, die ebenfalls Schritte zählen. Warum die das Ganze machen ohne einen Fitnessarmband, das klären wir gleich im Aha-Moment auf Radio Grün-Weiß.
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0: wäre vielleicht keine blöde Idee. Liebe zum Mitnehmen, in Richtung viel gut Wochenende. Bizarra Jaus auf Radio Grün-Weiß. Also manche Dinge macht man ja einfach, vielleicht kennt ihr das, ohne groß nachzudenken. Und plötzlich stellt sich aber heraus, dahinter steckt so richtig viel Köpfchen. Genauso eine Geschichte habe ich jetzt für euch im Aha-Moment. Und ich sage es euch gleich, damit hätten wahrscheinlich die wenigsten gerechnet.
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2: Habt ihr gewusst, dass Wüstenameisen ihre Schritte zählen, um nach Hause zu finden? Eine spezielle Wüstenameisenart läuft auf Futtersuche oft mehr als 100 Meter durch scheinbar strukturlose Sahara-Landschaften und findet danach trotzdem auf direktem Weg zurück zum Nest. Möglich macht das ein erstaunliches Navigationssystem. Die Tiere nutzen einen Kompass am Himmel und zählen gleichzeitig ihre Schritte als eine Art Entfernungsmesser. Experimente haben sogar gezeigt, dass wenn man den Ameisen künstlich längere oder kürzere Beine gibt, haben sie sich genau um die veränderte Schrittlänge verschätzt. Das beweist, dass sie tatsächlich ihre Schritte integrieren, um die Distanz zu berechnen.
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0: Ah ja, das wäre für mich persönlich nichts, weil wenn ich am Wochenende feiern gehe, brauche ich immer mehr Schritte nach Hause, als wir direkt ins Lokal hin.

0: Himmel brennt und Herr Wolfgang Petri im Treffpunkt Steiermark auf Radio Grün-Weiß. Der Mai hat's in sich. Gleich gibt's die Mai.
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Das ist mehr Musik in Richtung Wochenende. Die anhaltende Trockenheit, die sorgt in der Steiermark für sinkende Grundwasserspiegel und leere Hochbehälter. Das berichtet gleich Marc Ehrengroß in den Nachrichten.

0: Michael Bublé und Meghan Trainor mit Sandre auf Radio Grün-Weiß. Es ist 17.30 Uhr, nein, 16.30 Uhr.
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0: Ich hab's einfach mit der Uhr. Schönen Nachmittag.
2: Einen schönen Nachmittag. Die Steirer haben durchschnittlich fast 62.000 Euro Schulden. Darauf macht der aktuelle Schuldenreport aufmerksam. Im Vorjahr sind insgesamt 6.592 Personen von der steirischen Schuldenberatung betreut worden. Häufigste Ursache für Überschuldung ist laut Schuldenberatung Arbeitslosigkeit, gefolgt von mangelnder Finanzbildung. Auch Scheidungen oder ehemalige Selbstständigkeit spielen oft eine Rolle. Laut Schuldenberatung könne ein Schuldenregulierungsverfahren helfen, innerhalb von 3 bis 5 Jahren schuldenfrei zu werden. Die anhaltende Trockenheit sorgt in der Steiermark für sinkende Grundwasserspiegel und leere Hochbehälter. Jetzt wird sogar über gesetzliche Regeln für das Befüllen privater Pools diskutiert. Vor allem im Süden und Osten des Landes geraten Wasserversorger zunehmend unter Druck. Karin Feiler.
3: In St. Bartholomä im Bezirk Graz-Umgebung kommen auf 1.500 Einwohner mehr als 100 Pools. Werden viele gleichzeitig befüllt, sinken die Wasserreserven teils auf kritische Werte. Bürgermeister Josef Birnstingl fordert deshalb Strafen für jene, die ihre Poolbefüllung nicht melden. Auch der Gemeindebund sieht Handlungsbedarf und spricht sich für regionale Verordnungen aus. Landesrätin Simone Schmidbauer will jetzt einen runden Tisch mit Gemeinden und Wasserversorgern einberufen.
2: Die extreme Trockenheit beschäftigt aktuell nicht nur die Gemeinden, sondern auch die Landwirtschaft. Experten warnen weiter vor den Folgen des Klimawandels und einem zunehmenden sorglosen Umgang mit Trinkwasser. Und das internationale Blasmusikfestival mit Europe dürfte ab 2027 wieder in Schladming stattfinden. Der Gemeinderat hat mehrheitlich eine finanzielle Unterstützung für die Jahre 2027 bis 2029 zugestimmt. Die Gemeinde stellt 40.000 Euro sowie Sachleistungen zur Verfügung. Weitere Gelder kommen vom Tourismusverband und privaten Sponsoren. Veranstalter soll künftig der Kongress Schladming sein. Die heurige Ausgabe war wegen stark gestiegener Kosten abgesagt worden. Und damit zum Wetter und zu Fritz Lehner.
0: Danke dir, Marc. Heute Nachmittag viel Sonne, ein paar Quellwolken, die mischen mit und von den Tauern nordwärts, da kann es auch ein bisschen rumpeln, also Stichwort Gewitter. 19 bis 24 Grad, das sind die Höchstwerte. In Rottenmann momentan 18 Grad, 21 Grad in Leibniz am Hauptplatz und 19 Grad auf der Lassnitzhöhe. Heute Abend und in der Nacht ziehen dann letzte Schauer ab und danach heißt es dann Wolken aus, Sterne an. Also die Lichter werden Sie sehen am Himmel oder ihr sehen am Himmel. Der Rest der Nacht, der ist dann trocken im Norden. Da geht's aber bis auf plus 4 Grad runter. Also es wird ziemlich frisch werden. 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

0: Verkehrs- und Blitzreport um 16.33 Uhr mit einer Meldung für die A9, die Bürnautobahn Richtung Spielfeld. Da gibt es einen Stau vor dem Grenzübergang Spielfeld wegen Verkehrsüberlastung. Der Zeitverlust beträgt dort momentan 10 Minuten. 038 42 43 3 mal die 0. Gute Fahrt wünsche ich euch.
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0: Der Klassiker kommt aus dem Jahr 1983. Der großartige Sting gemeinsam mit Police. Ein Nummer 1 Hit dieses Jahres. Every Breath You Take bei mir

0: der Bursche macht schon feine Musik. Andreas Cavalier und Sie im Treffpunkt Steiermark am Freitag. Da ist Fritztag.
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0: Ja, zum Fortgehen hätten wir einiges. Robert Ballfrader mit Allein. Morgen am Samstag um 19.30 Uhr im Arbeiterheim von Vonsdorf. In seinem ersten Soloprogramm erzählt er, was ihn vom katholischen Klosterschüler zum Atheisten gemacht hat und warum ihm Religion auch heute noch trotzdem wichtig ist. Karten erhältlich im Bürgerbüro von Vonsdorf. Alle Infos unter vonsdorf.at. 20. Eisenerzer Messerausstellung von Alois Hammer am Samstag von 9 bis 17 Uhr im Innerberger Gewerkschaftshaus in Eisenerz. Informationen im Internet unter hammerknives.com. Frühlingsfest der Lipizzaner am Samstag ab 9.30 Uhr im Lipizzaner Gestüt Biber. Von der Hufschmiedschau bis hin zur geführten Stallbesichtigung, regionales Kunsthandwerk, kulinarische Spezialitäten und steirische Musik prägen das Programm. Alle Infos unter regiongraz.at. Austrian Darts Open noch bis Sonntag in der Stadthalle in Graz, erlebt Weltklasse-Darts in Perfektion. Mit dabei ist unter anderem der aktuelle Champion Martin Schindler. Außerdem dürft ihr euch auf weitere Topspieler freuen. Alle Infos unter regiongraz.at. Baldauer Muttertagskonzert am Sonntag um 17 Uhr im VAZ Grieglach. Neben einer geballten Ladung Musik präsentieren die Baldauer neue, einfühlsame, berührende Schlager zu Ehren aller Mütter. Musikalische Überraschung, die man von keiner Schlagerband erwarten würde, sind auch mit dabei. Tickets unter ÖTicket.com bzw. der TuS Grieglach, der freut sich über euren Besuch. 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Da geht's los um 12 Uhr am Sonntag bis 14 Uhr. Es gibt zwei abwechslungsreiche Radrouten, einen Geschicklichkeitsparcours für Kinder, Fahrradcheck und ein großes Gewinnspiel. Moderator ist Mario Freis. Und was immer ihr auch unternehmt an diesem Wochenende, ich wünsche euch viel Spaß dabei.
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0: Also ich finde es immer cool, wenn jemand einen ganz kurzen Namen hat. So wie Mo zum Beispiel. Send me roses. Schönen Nachmittag.

0: Helene Fischer von Null auf Sehnsucht auf Radio Grün-Weiß. Naja, vielleicht sind auch einige sehnsüchtig nach einem Gewinn von euch. 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Mitspielen, Radio Grün-Weiß hören und wenn euer Name läuft, sofort reagieren. Gleich in 15 Minuten gibt's bei mir wieder das Gewinnspiel. Also, den Telefonfinger aufwärmen und genau hinhören. Kurz nach 5 ist es wieder soweit.
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0: Nachmittag und in Wien, da wird gekurbelt. Warum? Die Auflösung hat gleich Hannes Haab in den Nachrichten in 20 Sekunden.
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4: Im Studio Hannes Haab. Mehr Gleichberechtigung bei den Einkommen soll die EU-Richtlinie zur Lohntransparenz bringen. Sie soll bis Juni umgesetzt werden und das sorgt für Unstimmigkeiten. Für den ÖGB ist klar, mit den Einkommensunterschieden muss endlich Schluss sein, sagt Elfriede Schober, stellvertretende Bundesfrauenvorsitzende.
5: In Österreich ist es enorm wichtig, dass wir endlich einmal Transparenz über die Löhne und Gehälter kriegen, weil nur so kann Gerechtigkeit entstehen. Und das ist ein Riesenschritt hin zu fairen Löhnen und endlich einmal der Beseitigung des Einkommensnachteils von Frauen.
4: Wirtschaftskammer oder auch Industriellenvereinigung warnen dagegen vor zu viel Bürokratie für die Unternehmen. Das kostet Frauen jeden Monat Geld, kontert der ÖGB. Cyberkriminelle haben die Website des Kärntner Landesverwaltungsgerichts für einige Stunden lahmgelegt mit einem Überlastungsangriff. Dabei dürften das Ziel der Hacker generell Webseiten des Bundes gewesen sein. Die Seite des Kärntner Landesverwaltungsgerichts ist also ein Zufallsopfer gewesen, weil die Domain auf demselben Level wie die Seiten der Bundesregierung liegt. Grund für die Cyberattacke ist der Song Contest in Wien und dass Israel da dabei sein darf, vermutet der Kärntner Landes-IT-Chef. Die Geiselnahme in einer deutschen Bank in der Kleinstadt Sinzig im Bundesland Rheinland-Pfalz ist vorbei. Eine Polizeispezialeinheit hat die Bank gestürmt und dabei zwei Menschen in der Filiale vorgefunden, die dort eingesperrt waren. Beide unverletzt und vermutlich die Opfer. Von den Tätern fehlt bis jetzt jede Spur. Heute Vormittag ist die Polizei dort mit einem Großaufgebot inklusive Verhandlerteam angerückt. Der Song Contest kommende Woche in Wien kurbelt den heimischen Handel an. Der Großteil der Zuseher verfolgt das Event von zu Hause aus oder im Freundeskreis. Aber in Summe planen rund 17% zusätzliche Ausgaben rund um den Song Contest und geben dabei im Schnitt mehr als 100 € pro Person aus, speziell für Lebensmittel und Getränke. Insgesamt rechnet der Handelsverband im neuen Consumer Check mit rund 70 Millionen € zusätzlichem Umsatz. Das Rauchfreitelefon feiert Geburtstag. Seit 20 Jahren gibt es die Hilfe der Sozialversicherungsträger für alle, die mit dem Rauchen aufhören wollen. In Österreich rauchen rund 1,6 Millionen Menschen täglich. Das ist rund ein Fünftel der Bevölkerung. Während sich die klassische Zigarette weniger verkauft, steigt der Umsatz bei neuen Produkten wie E-Zigaretten, Tabakerhitzern und Nikotinbeuteln.
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0: In der Obersteiermark gehen am Abend noch einzelne Schauer nieder. Danach lockert es überall auf und die Nacht bleibt trocken. Die Temperaturen, die sinken auf 8 bis 12 Grad mit maximal plus 4 Grad. Ja, da wird es im Norden auf jeden Fall am kühlsten. Die Temperaturen jetzt gemessen um 17 Uhr. 19 Grad gibt es in Bruck-Obereich, 20 Grad in Feldbach, 18 Grad in Rothenmann. Schauen wir noch nach Graz am Jakominiplatz. Da misst man 21 Grad und in Liezen am Hauptplatz 20 Grad. Morgen am Samstag ist es zunächst sonnig und warm, am späten Vormittag entstehen dann aber in der Obersteiermark größere Quellwolken mit Schauern und Gewittern. Am Nachmittag breiten sich diese Schauer und Gewitter auch in den Süden der Steiermark aus, also Schirmmorgen nicht vergessen. Bei teils kräftigem Wind liegen die Temperaturen morgen zwischen 20 und 25 Grad.
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0: 17 Uhr, fast 4 Minuten. A9 Bürnautobahn Richtung Spielfeld. Stau vor dem Grenzübergang Spielfeld wegen Verkehrsüberlastung. Hier dauert es jeweils 10 Minuten länger. Geschwindigkeitsmessungen gibt es zurzeit auf der A9 der Bürnautobahn Richtung Linz bei der Mautstelle Kleinalm im 50er. Danke Josef für die Information. Auf der B70 vor den Kremsereien Richtung Söding und im Bichling bei Mooskirchen beim Finnsgut wird ebenfalls eure Geschwindigkeit gemessen. 038 42 43 3x die 0 für eure Meldungen. Dankeschön und gute Fahrt.
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0: Abendsen im Treffpunkt Steiermark auf Radio Grün-Weiß. Leute, das ist jetzt der Moment für euer Glück.
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0: Ja, bis zu 20.000 Euro in Gutscheinen warten beim Gewinnspiel des LCS und Radio Grün-Weiß auf euch. 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Hier sind die Namen der Nachmittagsziehung. Jana Friedl aus Leoben. Einkauf bei Müller um 56,63 Euro. Marco Steinkellner aus St. Marein. Der wird sich besonders freuen. Der hat beim Mediamarkt eingekauft um 259 Euro. Jasmin Schatz aus Mittelfeld. Einkauf bei Humanik um 50,96 Euro. Manuela Schulz aus Nickelsdorf. Einkauf bei Schuhmode Rattenecker um 45 Euro. Dann die Manuela Schick aus Leoben, Einkauf bei Vianello um 29 Euro und Marianne Steusnig aus Nickersdorf, Einkauf bei Mediamarkt um 40,99 Euro. Jetzt heißt er anrufen, wenn ihr euren Namen gehört habt, 038 42 43 3x die 0 43. Für alle, die nicht genau hingehört haben oder nicht genau verstanden haben, ich spreche manchmal undeutlich, Jana Friedl aus Leoben, Marco Steinkellner aus St. Marein, Jasmin Schatz aus Mittelfeld, Manuela Schulz aus Nickelsdorf, Manuela Schick aus Leoben und Marianne Steusnig aus Nickelsdorf. 038 42 43 3x die 0 und schon Satz bei mir in der Sendung.
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0: Und jetzt habt ihr drei Nummern Zeit, um anzurufen.

0: Pietro Basile auf Radio Grünweiß.
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0: Naja, jetzt können wir einiges falsch machen, nämlich noch anrufen. Es ist schon vorbei nach 2 Platten. Wir haben die 3 Gewinner. Jasmin Schatz aus Mittelfeld, Einkauf bei Humanicum 5096. Und Emanuela Schulz aus Nickersdorf. Gratuliere recht herzlich zum Einkauf bei Schuhmode Rathenecker um 45 Euro. Und er ist dabei, die Nummer 1, nämlich der Marco Steinkellner aus St. Bahrain bei Mittelfeld. Servus Marco.
2: Hallo.
0: 259 Jubel kann man sagen, gell? 259 Euro, das ist kein Lärcherl. Was hast du da gekauft?
2: Apple Watch.
0: Apple Watch, für was braucht man das? Ich stelle mir jetzt einmal blöd.
2: Ja, das ist, dass du eine Verbindung zum Handy hast und dass du sämtliche Nachrichten auch dort anschauen kannst und schon benachrichtigt wirst auch über das Handy.
0: Was Fernsehen kannst du? Kannst du das Fernsehen auch schon einschalten damit?
2: Nein, das nicht.
0: Also müssen da noch die Verwandten eventuell aufstellen, wenn keine Fernbedienung da ist, gell?
2: Ja.
0: Was willst du machen mit den 259 Euro?
2: Ja, jetzt Muttertag ist jetzt dann werde ich nochmals für die Mutter was besorgen.
0: Für die Mutter, das ist ja ideal. Ab morgen sind auf jeden Fall die Gutscheine hinterlegt für dich. Ich gratuliere dir recht herzlich zu deinen 259 Euro.
2: Dankeschön, super.
0: Alles Gute und schöne Grüße nach St. Marien bei Mittelfeld. Tschüss, Marco.
2: Herzlichen Dank. Tschüss.
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0: Tolle Stimme von Celine Dion, I'm Alive im Treffpunkt Steiermark. Naja, der Marco, der hat was Gutes getan. Er wird den Gutschein für die Mama verbrauchen. Wir gratulieren recht herzlich noch den drei Gewinnern. Marco Steinkellner aus St. Marein, bei Gnittelfeld, Jasmin Schatz aus Gnittelfeld und Manuela Schulz aus Nickersdorf. Nächste Gelegenheit für euch am kommenden Montag in der Morgenwelle.
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16: Also wenn ihr am 30. Mai noch nichts vorhabt, hätte ich vielleicht einen Tipp für euch. Da lädt der Landeshauptmann Mario Kunasek in die Grazer Burg. Warum das so ist, das erfahrt ihr gleich in den Nachrichten um 17.30 Uhr.

0: 100% Alpha. Lieben Matthias Reim, willkommen in meiner Zukunft. 17:30 Uhr.
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0: Und hier ist der Marc Ehrengroß.
2: Einen schönen späten Nachmittag. Die anhaltende Trockenheit sorgt in der Steiermark für sinkende Grundwasserspiegel und leere Hochbehälter. Jetzt wird sogar über gesetzliche Regeln für das Befüllen privater Pools diskutiert. Vor allem im Süden und Osten des Landes geraten Wasserversorger zunehmend unter Druck. Karin Feiler.
3: In St. Bartholomä im Bezirk Graz-Umgebung kommen auf 1500 Einwohner mehr als 100 Pools. Werden viele gleichzeitig befüllt, sinken die Wasserreserven teils auf kritische Werte. Bürgermeister Josef Birnstingl fordert deshalb Strafen für jene, die ihre Poolbefüllung nicht melden. Auch der Gemeindebund sieht Handlungsbedarf und spricht sich für regionale Verordnungen aus. Landesrätin Simone Schmidbauer will jetzt einen runden Tisch mit Gemeinden und Wasserversorgern einberufen.
2: Die extreme Trockenheit beschäftigt aktuell nicht nur die Gemeinden, sondern auch die Landwirtschaft. Experten warnen weiter vor den Folgen des Klimawandels und einem zunehmend sorglosen Umgang mit Trinkwasser. In Krieglach ist ein E-Carsharing-Projekt erfolgreich gestartet. Das Regionalmanagement Obersteiermark Ost bietet mit Caro ein Elektroauto zur gemeinsamen Nutzung an. Das Angebot wird in der Startphase bereits gut angenommen, sowohl von Einheimischen als auch von Gästen. Ziel ist es, das System schrittweise auf weitere Gemeinden in der östlichen Obersteiermark auszuweiten. Das Carsharing ermöglicht flexible Mobilität ohne eigenes Auto und soll vor allem Familien finanziell entlasten sowie den Umstieg auf nachhaltige Verkehrsmittel erleichtern. Und am 30. Mai lädt Landeshauptmann Mario Kunasek in die Grazer Burg. Beim Tag der offenen Tür sind Steirerinnen und Steirer dazu eingeladen, einen Blick hinter die Kulissen der Landesregierung zu werfen. Geplant sind insgesamt 11 Führungen durch die historischen Räumlichkeiten. Zu sehen sind zusätzlich archäologische Fundstücke aus der Grazer Burg, das Faksimile der Georgenberger Handfeste und der Herzoghut in digitaler Form. Für die Teilnahme ist eine Online-Anmeldung erforderlich. Und damit zum Wetter und zu dir, Fritz.
0: Dankeschön, Marc. Heute Abend ziehen in der Obersteiermark letzte Schauer ab. Und danach heißt es Wolken aus, Sterne an. Die Nacht bleibt nämlich trocken. Im Norden wird es aber mit plus 4 Grad ziemlich frisch werden. Die Temperaturen jetzt um 17.30 Uhr. Feldbach 20 Grad, Kapfenberg 20 Grad. Und auch in Liezen hat es 20 Grad. Ein 21er, der wartet am Lendplatz in Graz auf euch. Der Samstag, der startet freundlich und warm, bevor die Quellwolken wieder Überstunden machen. Ab Mittag gibt es dann zuerst in der Obersteiermark, später auch im Süden der Steiermark Schauer und Gewitter, begleitet von teils kräftigem Wind, also Perücken oder Hütte festhalten. Die Temperaturen morgen 20 bis 25 Grad. Der Radio Grün-Weiß Verkehrs- und Blitzreport um 17.33 Uhr, da mal Menge zu vermelden. Schauen wir mal auf die A9, die Bürnautobahn Richtung Spielfeld, der Stau vor dem Grenzübergang Spielfeld wegen Verkehrsüberlastung, Zeitverlust etwa 10 Minuten. Auf der B66, der Gleichenberger Straße Richtung Unterburka, ist ein Unfall zwischen Ilz und Walkersdorf passiert, da bitte aufpassen. Graz-Ecken da gibt es eine Veranstaltung wegen der Angelobung des Militärkommandos Steiermark. Kommt es in der Schlossstraße, der Georgistraße und der Eckenberger Allee zu Verkehrsbehinderungen? Also wenn es nicht unbedingt dorthin müsst, ein bisschen ausweichen. Und ausweichen auch den Blitzern auf der A9 der Bürnautobahn Richtung Linz bei der Mautstätte Kleinal.

0: im 50er, dann auf der B70 vor den Kremsereien Richtung Söding, B73 Kirchberger Straße im Broosdorf, da Dankeschön an den Hermann, und B76 Radlpassstraße Richtung Deutschlandsberg in Lannach, Internorm Kreisverkehr, dort wird die Geschwindigkeit gemessen. 038 42 43 dreimal die 0, gute Fahrt.
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Das ist die feine Musik von Janet Jackson im Treffpunkt Steiermark auf Radio Grün-Weiß. Jetzt noch ein bisschen Musik hören, Texas Lightning, und dann gibt's etwas zur Stressbewältigung.

0: fijne muziek van Texas Lightning, No, No, Never auf Radio Grünweiß. Die Zentralmatura ist in vollem Gang und auch für Nicht-Maturanten geht es langsam, aber sicher in die Zielgerade in diesem Schuljahr. Und das heißt auch, Stress ist ein Begleitfaktor in dieser Zeit. Was man dagegen tun kann oder wie man unterstützend eingreifen könnte, habe ich Magistra Julia Horn von der Zweihorn Apotheke in Bruck gefragt.
1: Es gibt wunderbare Nahrungsergänzungsmittel, die Kinder optimal unterstützen. Kapseln, Säfte oder Pulvermischungen. Und da ist es wichtig, dass vor allem die B-Vitamine gut dosiert enthalten sind, weil die B-Vitamine für unsere Gehirnleistung einfach so wichtig sind.
0: Naja, Stress ist aber nicht gleich Stress. Nur mit Mittelchen den Stress abzubauen, wird wahrscheinlich eine Einbahnstraße sein.
1: Genau, das ist was man ruhig ganzheitlich sehen darf. Auch schauen, wie viel Zucker zum Beispiel die Kinder zum Essen bekommen. Mit viel Zucker, das macht uns innerlich ganz einfach nervös und dann ist es schwieriger, sich auf eine Sache zu fokussieren oder konzentrieren zu können. Was da aber zum Beispiel mir einmal gut einfällt, sind gute Düfte, Aromadüfte zum Beispiel. Ja, wenn in einer guten Atmosphäre Düfte in die Luft gesprüht werden, verbindet man damit eine positive Situation, Sache. Und wenn man das dann in einer Stresssituation auch in die Luft sprühen oder bei uns am Körper haben, dann können wir uns da vielleicht besser konzentrieren.
0: So, ja, Öle spielen ja beim Thema Stressvermeidung auch eine entsprechende Rolle.
1: Diese ätherischen Öle, die zum Beispiel die ganzen Zitrusfrüchte, die da eine gute Stimmung machen, die aber auch uns unterstützen, die Konzentration zu halten.
0: Na, da wäre noch die Frage, was wäre jetzt der Rat der Apothekerin, um Stress abzubauen?
1: Am besten ist, ein paar Termine aus dem Terminkalender streichen und viel Lecithin einnehmen. Das Lecithin ist eine Substanz, das mich ein bisschen entspannter macht in Bezug auf Stress. Und dann habe ich zwar viele Termine im Terminkalender, wenn ich gut versorgt bin mit Lecithin, das lässt mich aber eher kalt und ich bin entspannter dann im Gesamten.
0: Dankeschön, Julia Horn, für diese Information. In diesem Sinne, lasst euch nicht unter Stress bringen und denkt daran, auch Radio Grünweiß hilft beim Stressabbau. Denn auch gute Musik kann Stress abbauen, wie hier zum Beispiel Whitney Houston und Enrique Iglesias.

0: Wunderschöne Musik im Treffpunkt Steiermark auf Radio Grün-Weiß. Also ganz ehrlich, wenn ich so oft auf mein Handy schaue und dann denke ich mir immer, ich schaue mir die Wetter-App an. Wie schaut es mit dem Wetter aus? In den letzten 3-4 Wochen hat man ja nicht was Besonderes schauen brauchen. Da hat es nur Sonne, Sonne, Sonne gegeben. Aber wenn man die nächsten 5 Tage anschaut, da war es wahrscheinlich nicht einmal die Wetterwarte, was für Wetter kommen wird. Also ich brauche eigentlich keine Wetter-App mehr, wenn in Österreich irgendwo einer sagt, heute wird's eh schön, kannst sicherheitshalber schon einmal die Winterjacken auspacken. Und deshalb war der Griller auch sehr wichtig, weil wenn der Nachbar einen Griller aufstellt, dann kann man sicher sein, dass ein starker Regen oder gar ein Hagelsturm kommt. Gleich lernen wir tanzen.
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2: Im Studio Hannes Haab. Klare, faire und vergleichbare Löhne für alle. Das ist das Ziel der EU-Richtlinie zur Lohntransparenz, die bis Juni auch umgesetzt werden soll. Wirtschaftskammer oder auch Industriellenvereinigung warnen hier vor zu viel Bürokratie für die Unternehmen. Für Elfriede Schober, stellvertretende Bundesfrauenvorsitzende vom ÖGB, ist das nicht akzeptabel.
3: Das Thema, das ist viel Bürokratie, ist eine faule Ausrede. Es gibt da jetzt Unternehmen, die transparent die Löhne und Gehälter aufzeigen im Unternehmen. Alle, die das jetzt schon machen, hätten einen Wettbewerbsnachteil, weil die, die nicht transparent arbeiten, die könnten sie daraus einen Vorteil machen und unfair entlohnen.
2: Die Richtlinie verpflichtet Unternehmen, Gehälter und Löhne offenzulegen. Ein erster Schritt zu mehr Gleichberechtigung, heißt es vom ÖGB, der von einer Verzögerungstaktik der Wirtschaft spricht. Die Polizei in Tirol hat 4 Menschen aus der Drogenszene geschnappt. Die Verdächtigen haben die Ermittler Ende des Vormonats in Innsbruck festgenommen und dabei auch 17 Kilo Kokain in einem Auto und 24.000 Euro Bargeld sichergestellt. Die Polizei spricht von der bisher größten Menge Kokain, die sie in Tirol bisher sichergestellt hat. In Österreich werden immer weniger Briefe verschickt. Bei der heimischen Post ist das Briefgeschäft seit Jänner um 9% stark gesunken. Die Gründe sind Digitalisierung und Sparen bei der Werbung, sagt Postchef Walter Oblin. Ein Lichtblick ist dagegen das Paketgeschäft. In Österreich wird weiterhin viel online geshoppt. Der Umsatz in der Sparte E-Commerce in Österreich ist im Vergleich zum Vorjahr um 10% gestiegen. Weil es weiterhin sehr trocken ist, verbietet die Bundeshauptstadt Wien nun Grillen auf öffentlichen Grillplätzen. Auch Rauchen und jegliches offenes Feuer ist im Wald und in der Nähe von Wäldern verboten. Erst wenn es ausgiebig geregnet hat, will die Stadt das Verbot wieder aufheben. Gleichzeitig die Bitte, wer etwa beim Spaziergehen Rauch oder ein mögliches Feuer bemerkt, soll sofort die Feuerwehr unter 122 anrufen.
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4: Heute Abend, da ziehen in der Obersteiermark letzte Schauer ab und danach heißt es dann Sternerl schauen wieder, denn es wird klar in der Nacht und trocken. Im Norden wird es mit 4 Grad ziemlich frisch, also da muss man sich warm anziehen, wenn man schon die Sternerl beobachten möchte. Bruck an der Mur meldet momentan 19 Grad, in Rottenmann hat es 18 Grad, in Knittelfeld 17 Grad und in Kapfenberg 20 Grad bei der Eishalle. Der Samstag, der startet freundlich und warm, bevor Quellwolken dann wieder so ein bisschen Überstunden machen. Ab Mittag dann gibt es zuerst in der Obersteiermark und später auch im Süden der Steiermark Schauer und Gewitter, begleitet von teils kräftigem Wind. Die Höchstwerte morgen 20 bis 25 Grad.
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4: 18 Uhr und 4 Minuten. Was gibt's auf den Straßen Neues? Ja, eine Menge Blitzer hätte ich einmal anzubieten. Und zwar auf der A2 der Südautobahn Richtung Klagenfurt vor dem Rastplatz Heinersdorf. Auf der A9 der Bürnautobahn Richtung Linz bei der Mautstelle Kleinalm. Im 50er da sind es Hartnäckigkeiten. B70 vor dem Krems am Rhein in Richtung Söding. Dann auf der B73 der Kirchbacher Straße in Broosdorf in beiden Richtungen. Auf der Radlbassstraße B76 ist das Richtung Deutschlandsberg in Lannach beim Internorm Kreisverkehr. Und neu hereingekommen ist auch der Blitzer beim Markt Hartmannsdorf, beim Freibad. Na jo, da wird's richtig cool zugehen. Ein herzliches Danke auf jeden Fall der Elisabeth. 038 42 43 3 mal die 0 für eure Meldungen oder via WhatsApp 0664 22 22 99 4. Gute Fahrt.
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4: Ja, bis 7 Uhr gibt es den Treffpunkt Steiermark noch. Fritztag ist heute. Heute ist Freitag, der 8. Mai 2026. Mit mir geht's locker vom Hocker in Richtung Wochenende. Dass ihr euch verdient habt. Eine Arbeitswoche fast schon vorbei für die meisten. Also, Radio hören und Pop History erwarten. Da gibt's heute ganz was Feines von meinem Lieblingssänger der 70er, von John Fogerty.
5: Zu Risiken und Nebenwirkungen lesen Sie die Packungsbeilage und fragen Sie Ihren Arzt oder Apotheker.
4: Ja, ich habe einmal Nebenwirkungen gehabt. Die sind aber mittlerweile weg, weil wenn der Chef anruft, da bin ich mal locker drauf. Also ist wirklich unglaublich. Schönen guten Abend wünsche ich euch und viel Spaß.

0: Ja, alte Liebe, die rostet wirklich nicht. Da bin ich umsonst schon 51 Jahre verheiratet. Jetzt aber zu einem anderen Thema. Wenn ein Studiotitel nicht so richtig einschlägt und man schnappt sich dann jemanden, der aus dem Studiotitel was ganz Feines machen kann, dann ist man bei John Fogerty gelandet. Der hat nämlich einen mäßig erfolgreichen Studiotitel bei der Hand gehabt und zur unsterblichen Studiohymne ist er dann durch Status Quo geworden. Die Geschichte von Rocking All Over the World.
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2: Rockin' All Over the World von Status Quo ist bis heute eine der größten Rockhymnen aller Zeiten. Ein Titel, den die Band ursprünglich gar nicht gewollt hat. Und bis heute fühlt es sich für Gründungsmitglied Francis Rossi eher komisch an, zu hören, dieser Titel sei ikonisch.
3: And then we get to, and I like it, I like it. What the fuck?
2: Er selbst ist aber bis heute immer bodenständig geblieben, trotz aller Erfolge. Die Band habe eine Relevanz für vielleicht 4 bis 5 Millionen Menschen weltweit, aber die Welt bestehe aus 6 bis 6,5 Milliarden Einwohnern. Und eine Showbusiness-Tür, wo Security steht, gebe vielen das Gefühl, wichtig zu sein. Aber das ist alles Blödsinn.
3: Maybe quite important to so many people, some people, as I said, maybe 4 million, 5 million around the world, 6.5 billion people. So in terms of importance, and again, this showbiz door makes everybody call a very, very important security around you, which is 100% bullshit.
2: Die Story des Superhits geht los in den 70ern bei John Fogerty, dem Kopf von Creedence Clearwater Revival. Mit Klassikern wie Bad Moon Rising und Proud Mary ist er längst ein Superstar gewesen und er hat auch Rockin' All Over the World geschrieben. Doch 1972 ist das Ende der Band gekommen und der Titel ist in der Schublade verschwunden. 3 Jahre später hat ihn Fogerty wieder rausgeholt und ihn solo veröffentlicht, aber der große Erfolg ist ausgeblieben. Wechsel nach England, Status Quo hören den Track. Gitarrist Rick Parfitt ist sofort begeistert. Sänger Francis Rossi sagt, naja, geht so, Begeisterung klingt anders. Wir brauchen eh noch einen Titel fürs Album, nehmen wir den auf. Dann allerdings ist es passiert, der Titel schlägt ein wie eine Bombe und wird zum absoluten Superhit und zur ultimativen Rockhymne. Rockin' All Over the World, eher ein Zufallstreffer, der trotzdem Musikgeschichte geschrieben hat.
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0: Da fährt's ja wirklich richtig rein in den Freitagabend. Status Quo und Rocking All Over the World. Und naja, ich bin's wirklich.
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0: Mischa Kowal und ihr Liebeslied und gleich gibt's rollende Steine. So klingt sie, die neue der Rolling Stones, In the Stars. Gibt's gleich bei mir in voller Länge.
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22: So, jetzt wird's ein bisschen härter. Im Treffpunkt Steiermark die Rolling Stones mit ihrer neuen Scheibe In the Stars auf Radio Grün-Weiß. Und heute ist auch, dass jeder Steirer durchschnittlich 62.000 Euro Schulden hat. Mehr darüber gleich.

0: klingt saucool. Die neue Nummer von den Rolling Stones, In the Stars.
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0: Es ist 18.30 Uhr und hier ist Marc Ehrengroß.
2: Einen schönen guten Abend. Die Steirer haben durchschnittlich fast 62.000 Euro Schulden. Darauf macht der aktuelle Schuldenreport aufmerksam. Im Vorjahr sind insgesamt 6.592 Personen von der steirischen Schuldenberatung betreut worden. Häufigste Ursache für Überschuldung ist laut Schuldenberatung Arbeitslosigkeit, gefolgt von mangelnder Finanzbildung. Auch Scheidungen oder ehemalige Selbstständigkeit spielen oft eine Rolle. Laut Schuldenberatung könne ein Schuldenregulierungsverfahren helfen, innerhalb von 3 bis 5 Jahren schuldenfrei zu werden. Graz gehört laut einer aktuellen Greenpeace-Analyse zu den grünsten Landeshauptstädten Österreichs. Mit einem Grünflächenanteil von 32,2% liegt Graz hinter Bregenz und Linz auf Platz 3. Für die Untersuchung sind Satellitendaten ausgewertet worden. Besonders positiv bewertet worden sind in Graz große Grünräume wie der Stadtpark, der Volksgarten oder der Schlossberg. Laut Greenpeace gibt es dennoch Verbesserungsbedarf, vor allem rund um den Hauptplatz, in den Fußgängerzonen und bei vielen Innenhöfen fehle es noch an Begrünung. Und am 30. Mai lädt Landeshauptmann Mario Kunasek in die Grazer Burg. Beim Tag der offenen Tür sind Steirerinnen und Steirer dazu eingeladen, einen Blick hinter die Kulissen der Landesregierung zu werfen. Geplant sind insgesamt 11 Führungen durch die historischen Räumlichkeiten. Zu sehen sind zusätzliche archäologische Fundstücke aus der Grazer Burg, das Faksimilier der Georgenberger Handfeste und der Herzoghut in digitaler Form. Für die Teilnahme ist eine Online-Anmeldung erforderlich. Und damit schon zum Wetter und zu Fritz Lehner.
0: Ja, das Wetter, das stellt sich jetzt wieder um. Den ganzen Tag hat es im Norden der Steiermark so ein bisschen hergespritzt und dann ein paar Gewitter gegeben. Vor allem im Bereich der Tauern. Heute Abend und in der Nacht ziehen aber die letzten Schauer ab. Und danach heißt es Wolken aus, Sterne an und der Rest der Nacht, der ist dann trocken im Norden bis runter mit der Temperatur auf plus 4 Grad. In Fürstenfeld hat es momentan 20 Grad, Seckau meldet 16 Grad und in Gröbming gibt es 17 Grad. Am Samstag freundlich und warm starten wir in diesen Samstag. Später übernehmen dann Quellwolken wieder die Regie. Erst in der Obersteiermark und dann auch im Süden der Steiermark mit Schauern und Gewittern als Begleitung. 20 bis 25 Grad, das sind die Höchstwerte morgen am Samstag. Der Radio Grün-Weiß Verkehrs- und Blitzreport um 18.33 Uhr an der neuen Bürnautobahn Richtung Spielfeld. Da gibt es einen Stau beim Grenzübergang Spielfeld wegen Verkehrsüberlastung. 10 Minuten länger dauert es dort. Ein Unfall hat es gegeben zwischen Ilz und Walkersdorf in diesem Bereich. Bitte aufpassen. Und in Graz, Eckenberg, da gibt es eine Veranstaltung. Wegen der Angelobung des Militärkommandos Steiermark kommt es in der Schlossstraße, daher in der Georgigasse und in der Eckenberger Allee zu Verkehrsbehinderungen. Ansonsten habe ich nichts. 038 42 43 3x die 0 für eure Meldungen. Dankeschön. Gute Fahrt.
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0: Also ich finde es einfach eine feine Geschichte mit mir in Richtung Wochenende. Viel gut Wochenende. Und eines ist klar, wenn man so, Melodien von früher einmal hernimmt, sogenannte Oldies, wie sie in den Kulthits immer vorkommen, da habe ich gedacht nämlich an Elvis Presley und Peter Alexander. Und damit sind wir beim Punkt gelandet, dass Mashup jetzt am Freitag bei mir in der Sendung ist. Und diesmal habe ich Elvis Presley ausgesucht, 1960, und in der gleichen Zeit auch den Peter Alexander. Der eine singt in Englisch, Are you lonesome tonight? Und der zweite, Bist du einsam heute Nacht? Und Schmalz gibt's jetzt genug. Also, ran an die Boxen, Brot mitnehmen, Messer mitnehmen und Pfeffer und Salz.
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0: 1960 sorgt Elvis Presley mit der gefühlvollen Ballade Are You Lonesome Tonight bei vielen für Gänsehaut. Sanfte Stimme, große Emotionen und ein Song, der direkt ins Herz trifft. Und noch im selben Jahr bekommt der Klassiker eine deutschsprachige Version. Peter Alexander singt Bist du einsam heute Nacht? Charmant, elegant und mit viel Gefühl im typischen Schlagerstil der damaligen Zeit. Zwei Sprachen, zwei große Stimmen, aber dieselbe Frage in einer stillen und recht einsamen Nacht. Das ist Mashup auf Radio Grün-Weiß und wer da nicht dahin schmilzt, der ist wirklich selber schuld.
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0: Zwei Stimmen, eine aus Europa, die andere aus Amerika. Feine Nummer, die man zusammenschneiden kann. Anderes Thema, der Brand am 19. April in einem Mehrparteienhaus in Graz, Straßgang, hat viele erschüttert und gleichzeitig gezeigt, wie stark Zusammenhalt sein kann. Der Bewohner Thomas Muck erzählt in der Sendung auf Du und Du von dieser Nacht, vom Schock und von der Hilfsbereitschaft vieler, die daraus entstanden ist.
1: Gott sei Dank ist wirklich niemandem was passiert. Und das muss man ganz, ganz über dieses ganze Unglück drüber schreiben. Gott sei Dank ist niemand zu Schaden gekommen. Nicht bei den Bewohnern, aber auch nicht bei den Rettungskräften, weil ich weiß, dass, glaube ich, ein Feuerwehrmann auch leicht verletzt worden ist. Aber die sind ins Krankenhaus gekommen und durchgecheckt worden, Gott sei Dank war nichts. Und mein Sohn durfte dann auch sofort wieder weg. Und dann hat eigentlich auch schon das angefangen, was mir ja dann die Idee auch für das Posting gegeben hat. Mhm. Das heißt, es sind so einige Nachbarn zusammen im Krankenhaus gewesen, wurden dann quasi wieder entlassen und haben sie dann quasi zusammengetan und sind dann gemeinsam schon einmal zurückgefahren. Also mein Sohn konnte mit einer Nachbarin mitfahren, die ihn mitgenommen hat.
0: Ja, und das Facebook-Posting von Thomas Muck über diese Nacht hat tausende Reaktionen bekommen, weil es nicht nur vom Schock erzählt, sondern auch vom Zusammenhalt danach. In der Sendung auf Du und Du, morgen Samstagvormittag, spricht er mit Patricia Scholkenstuhl diesen Samstag über jene Nacht, über das Danach und über das, was bleibt.
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Wahnsinnsnummer und das live. Tina Turner und David Bowie mit Tonight. Und das war's mit dem Treffpunkt Steiermark am heutigen 8. Mai 2026. Wir hören uns gleich wieder. Und zwar bei den Radio Grün-Weiß Kulthits. Da dreht sich heute alles um den Grand Prix Eurovision de la Chanson.

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1: Im Studio Hannes Haab. In den Stadtzentren von Bregenz, Linz und Graz ist es am grünsten. Das hat ein Vergleich der Landeshauptstädte von Greenpeace gezeigt. Mittels Satellitendaten hat die Umweltschutzorganisation den Grünanteil in den Stadtkernen verglichen. Mehr Natur in der Stadt ist die beste Medizin gegen die Auswirkungen der Klimakrise, appelliert Bodenschutzexpertin Melanie Ebner an die Bürgermeisterinnen und Bürgermeister.
2: In vielen Stadtzentren in Österreich wird es im Sommer ja richtig heiß. Beton und Asphalt speichern die Hitze gnadenlos und mehr Grün ist da kein nettes Extra mehr, sondern eine wirkliche Überlebensstrategie.
1: Wien, St. Pölten und Innsbruck landen beim Grünanteil im Stadtkern auf den hintersten Plätzen. Klare, faire und vergleichbare Löhne für alle. Das ist das Ziel der EU-Richtlinie zur Lohntransparenz, die bis Juni auch umgesetzt werden soll. Wirtschaftskammer oder auch Industriellenvereinigung warnen hier vor zu viel Bürokratie für die Unternehmen. Für den ÖGB ist klar, mit den Einkommensunterschieden muss endlich Schluss sein. Die Richtlinie verpflichtet Unternehmen, Gehälter und Löhne offen zu legen. Ein erster Schritt zu mehr Gleichberechtigung, heißt es vom Gewerkschaftsbund. In Großbritannien hat es wie erwartet schwere Verluste bei den Regional- und Kommunalwahlen für die regierende Labour-Partei von Premier Keir Starmer gegeben. Große Gewinne hat dagegen die Anti-Einwanderungspartei von Nigel Farage einfahren können. Elternverbände, Wissenschaftler und Juristen aus Italien starten eine Sammelklage gegen die Facebook-Mutter Meta und die Video-App TikTok. Sie werfen den Plattformen vor, Minderjährige gezielt an soziale Medien zu binden und die psychische Gesundheit der jungen Nutzer zu gefährden. Über die Sammelklage entscheidet kommende Woche ein Gericht in Mailand. Es ist die erste Sammelklage dieser Art in Europa.
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3: In der Obersteiermark gehen am Abend noch einzelne Schauer nieder, danach lockert es überall auf und die Nacht, die bleibt trocken. Die Temperaturen sinken auf 8 bis 12 Grad, am kühlsten wird es dann auch im Norden der Steiermark, da kann es bis auf plus 4 Grad heruntergehen. Die Temperaturen gemessen jetzt um 19 Uhr von Leiden 19 Grad, Bruck an der Mur 19 Grad, Gapfenberg 19 Grad, 18 Grad in Liezen und 17 Grad in Gröbming. Morgen am Samstag, da ist es zunächst noch sonnig und warm. Ab dem späten Vormittag entstehen aber in der Obersteiermark größere Quellwolken. Die haben Schauer und Gewitter im Gepäck. Am Nachmittag breiten sich diese Schauer und Gewitter auch über den Süden der Steiermark aus. Bei teils kräftigem Wind liegen die Höchstwerte morgen zwischen 20 und 25 Grad.
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3: Um 19 Uhr und 3 Minuten eine Veranstaltung gibt's in Graz Eckenberg und zwar wegen der Angelobung des Militärkommandos Steiermark kommt es in der Schlossstraße, der Georgigasse und der Eckenberger Allee zu Verkehrsbehinderungen. Also wenn's nicht unbedingt dorthin müsst, bitte ausweichen. Es geht großräumig. 038 42 43 dreimal die 0 zur Erinnerung unsere Verkehrshotline. Gute Fahrt.
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3: Schön, dass ihr wieder mit dabei seid bei den Radio Grün-Weiß Kulthits. Heute reisen wir durch mehr als 30 Jahre Musikgeschichte mit den großen Gewinnersongs des Eurovision Song Contest zwischen 1958 und 1992. Damals hieß der Bewerb übrigens noch Grand Prix Eurovision de la Chanson und war für viele Familien Pflichtprogramm vor dem Fernseher. Von Volare bis Johnny Logan, von ABBA bis Udo Jürgens, hier kommen die Songs in den Radio Grün-Weiß Kulthits, die Europa verbunden haben. Wir starten im Jahr 1958 mit einem Song, der zwar damals nur Dritter wurde, aber heute noch in allen Ohren klingt. Schönen Freitagabend.
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0: Viola Cinquetti gewann 1964 mit gerade mal 16 Jahren den Song Contest für Italien. In den 60ern wurde der Bewerb immer internationaler und plötzlich traten dort auch Künstler auf, die später Weltstars werden sollten. Frost galt zum Beispiel mit einem Song von Serge Gainsbourg. Ihr erinnert euch sicher an die Stöhnpartie Je t'aime aus dem Jahr 1969 mit Jane Birkin. Damals war der Song modern, frech und völlig anders für die damalige Zeit.
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0: 1966, der große österreichische Moment. Udo Jürgens gewinnt mit Merci Cherie den Song Contest und brachte das Musikereignis erstmalig nach Österreich. Ganz Österreich feierte damals mit und Udo Jürgens wurde endgültig zum Superstar. Und 1967, der Auftritt dann von Sandy Shaw in Wien mit Puppet on a String. Barfuß und mit Minikleid auf der Bühne überzeugte sie nicht nur mit ihrem Outfit, sondern auch mit ihrer Stimme.
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0: String. Sandy Shaw und Puppet on a String wurde europaweit ein Riesenerfolg. Wir wechseln jetzt aber in die 70er Jahre. 1972 wurde Vicky Leandros mit Après Toi zu einer der großen Stimmen des Song Contest. Ein Jahr später probierte es erstmals ABBA mit Ring Ring Ring, aber erst 1974 gelang ihnen mit Waterloo der Durchbruch und es begann mit dem Sieg beim Song Contest die Weltkarriere der faszinierenden Schweden. Der Song Contest wurde plötzlich modern, poppig und auch international erfolgreich.
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0: Das sind die Radio Grün-Weiß Kult-Hits an diesem Wochenende und da geht's um den Song Contest. Am Sonntag geht's ja schon so richtig los mit dem Song Contest in Österreich. In Wien wird er diesmal ausgetragen und im Jahr 1976, da gab's einen absoluten Ohrwurm als Sieger. Save Your Kisses For Me war dieser Ohrwurm und zählt bis heute zu den erfolgreichsten ESC-Songs überhaupt.
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0: Ja, es waren schon feine Nummern, die gewonnen haben beim Song Contest. Dann hat es wieder mal Lieder gegeben, die eigentlich gar nicht ins Ohr gingen. Jetzt aber ins Jahr 1980 und zum Mr. Song Contest schlechthin. Johnny Logan wurde Anfang der 80er zur großen Stimme des Song Contest. Mit What's Another Year begann seine unglaubliche ESC-Karriere.
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0: Johnny Logan und What's Another Year. 1980 war das. Mit diesem Titel hat er erstmalig den Song Contest gewonnen. 1982, da gewann eine deutsche Sängerin. Ihr erinnert euch vielleicht, weiße Gitarre, blaues Kleid. Ein bisschen Frieden war der Titel, der heute eigentlich noch aktueller ist denn je. Und sie traf damit mitten ins Herz Europas. Der Kalte Krieg, der war noch allgegenwärtig und genau deshalb wurde der Song so emotionell aufgenommen. Hier ist Nicole mit Ein bisschen Frieden.
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0: Von Ein bisschen Frieden mit Nicole 1982, jetzt weg zu Celine Dion. 1988, noch am Beginn ihrer Weltkarriere, gewann sie nämlich in diesem Jahr für die Schweiz den Eurovision Song Contest. Eine Stimme, glasklar, und ein Song, der ins Herz geht. Und danach noch der Sieger 1992 aus Italien, Toto Cutugno. Ein Song über ein gemeinsames Europa.
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0: Das waren sie also, die großen Gewinner-Songs des Eurovision Song Contest zwischen 1958 und 1990. Musikgeschichte voller Emotionen, großer Stimmen und unvergesslicher Momente. Danke, dass ihr mit dabei wart, wieder bei den Radio Grün-Weiß Kulthits. Bleibt's mal kultig, euer Kultfritz Erlinner. Bis zum nächsten Mal. Servus.
1: Tschüsseli. Au revoir.

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1: Im Studio Hannes Haab. Die EU-Fluggastrechte gelten auch, wenn ein Flug wegen hoher Kerosinkosten gestrichen wird. Darauf macht die EU-Kommission heute aufmerksam. Das heißt, Reisende haben auch dann Anspruch darauf, entweder das Geld zurückzubekommen oder umgebucht zu werden. Außerdem müssen sie am Flughafen betreut werden und entschädigt werden, wenn der Flug kurzfristig storniert wird. Der Wirtschaftsstandort Österreich ist in der Dauerkrise, warnt aktuell der Unternehmensberater Deloitte. Die schwache Wirtschaft und nicht zuletzt die hohen Preise für Energie, all das belastet die Unternehmen, sagt Deloitte-Chef Harald Breit. Er fordert
2: Reduktion der Abhängigkeit von fossiler Energie, Öl und Gas und stärker hinein in erneuerbare Energiequellen. Das ist einerseits aus wirtschaftlichen Gesichtspunkten dringend notwendig, aber natürlich auch eine Frage der Krisenresilienz und last but not least, eine Sicherheitsfrage.
1: Es brauche außerdem eine Strukturreform. Der Staat muss schlanker und effizienter werden, heißt es von den Unternehmensberatern. Burgenlands Landeshauptmann Hans-Peter Doskozil ist heute aus dem Spital in Deutschland in Leipzig entlassen worden. Er darf nun nach Hause. In Leipzig wurde ihm vor Ostern der Kehlkopf entfernt und eine Stimmprothese eingesetzt. Bregenz ist Österreichs grünste Landeshauptstadt, zumindest im Stadtzentrum. Das zeigt eine aktuelle Satellitenanalyse der Umweltschutzorganisation Greenpeace. Knapp 40% der Innenstadtflächen in Bregenz sind demnach begrünt. Auf Platz 2 im Bundesländer-Ranking landet Linz, dicht gefolgt von Graz. Schlusslicht ist Innsbruck mit 25% Grünfläche. Versiegelte Flächen verstärken die Hitze in Stadtzentren massiv. Bäume, Parks und Wiesen wirken dagegen wie Klimaanlagen im Hochsommer.
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1: Im Studio Hannes Haab. Die EU-Fluggastrechte gelten auch, wenn ein Flug wegen hoher Kerosinkosten gestrichen wird. Darauf macht die EU-Kommission heute aufmerksam. Das heißt, Reisende haben auch dann Anspruch darauf, entweder das Geld zurückzubekommen oder umgebucht zu werden. Außerdem müssen sie am Flughafen betreut werden und entschädigt werden, wenn der Flug kurzfristig storniert wird. Der Wirtschaftsstandort Österreich ist in der Dauerkrise, warnt aktuell der Unternehmensberater Deloitte. Die schwache Wirtschaft und nicht zuletzt die hohen Preise für Energie, all das belastet die Unternehmen, sagt Deloitte-Chef Harald Breit. Er fordert
2: Reduktion der Abhängigkeit von fossiler Energie, Öl und Gas und stärker hinein in erneuerbare Energiequellen. Das ist einerseits aus wirtschaftlichen Gesichtspunkten dringend notwendig, aber natürlich auch eine Frage der Krisenresilienz und last but not least, eine Sicherheitsfrage.
1: Es brauche außerdem eine Strukturreform. Der Staat muss schlanker und effizienter werden, heißt es von den Unternehmensberatern. Burgenlands Landeshauptmann Hans-Peter Doskozil ist heute aus dem Spital in Deutschland in Leipzig entlassen worden. Er darf nun nach Hause. In Leipzig wurde ihm vor Ostern der Kehlkopf entfernt und eine Stimmprothese eingesetzt. Bregenz ist Österreichs grünste Landeshauptstadt, zumindest im Stadtzentrum. Das zeigt eine aktuelle Satellitenanalyse der Umweltschutzorganisation Greenpeace. Knapp 40% der Innenstadtflächen in Bregenz sind demnach begrünt. Auf Platz 2 im Bundesländer-Ranking landet Linz, dicht gefolgt von Graz. Schlusslicht ist Innsbruck mit 25% Grünfläche. Versiegelte Flächen verstärken die Hitze in Stadtzentren massiv. Bäume, Parks und Wiesen wirken dagegen wie Klimaanlagen im Hochsommer.
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0: Schmankerl, der Schuster, du Schustern und der Jager, du Schissen. 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